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1: Guten Tag, im Studio ist Juraj Pavlovic.
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1: Pellegrini und Fico erinnern an slowakischen Nationalaufstand. Auslandsrundfunk feiert 90-jähriges Jubiläum. Slowakische Feuerwehr hilft bei Bränden in Serbien. Der slowakische Staatspräsident Peter Pellegrini hat anlässlich des 82. Jahrestages des slowakischen Nationalaufstands an die Gesellschaft appelliert, bei der Verteidigung grundlegender Werte wie Menschlichkeit, Anstand und Toleranz nicht passiv zu bleiben. Der Nationalaufstand sei eine unbestreitbare historische und moralische Grundlage der slowakischen Staatlichkeit und müsse mit der gebührenden Aufmerksamkeit und Achtung behandelt werden, erklärte Pellegrini bei den Feierlichkeiten in Banská Bystrica. Auch Ministerpräsident Robert Fico bezeichnete den slowakischen Nationalaufstand als das bedeutendste Ereignis der modernen Geschichte des Landes. Zugleich kritisierte er in seiner Rede eine seiner Ansicht nach zunehmende militante Stimmung und insbesondere den Hass gegenüber Russland. Jeder Staat müsse laut Fico die legitimen Sicherheitsinteressen anderer Staaten respektieren. Seit Beginn der groß angelegten russischen Invasion der Ukraine im Februar 2022 werden regelmäßig auch zivile Ziele getroffen. Laut UN wurden bislang beinahe 17.000 ukrainische Zivilisten getötet und mehr als 51.000 verletzt. Den Vereinten Nationen zufolge dürften die tatsächlichen Opferzahlen jedoch höher liegen. Der slowakische Rundfunk erinnert in diesem Jahr an 100 Jahre Rundfunkgeschichte in der damaligen Tschechoslowakei. Seit 90 Jahren gehört auch das Auslandsradio zu dieser Geschichte. Während Radio Prag International 2026 sein 90-jähriges Bestehen feiert, kann Radio Slowakei International als seine Nachfolgeorganisation auf nunmehr 33 Jahre seine eigenen Kurzwellensendungen für das Ausland zurückblicken. Der tschechoslowakische Auslandsdienst entstand 1936 angesichts der angespannten geopolitischen Lage kurz vor dem Zweiten Weltkrieg. Die damalige Tschechoslowakei wollte der Propaganda aus Deutschland, Ungarn, Italien und der Sowjetunion entgegenwirken, das Land im Ausland präsentieren und zugleich den Kontakt zu Tschechen und Slowaken in aller Welt aufrechterhalten. Slowakische Feuerwehrleute helfen weiterhin bei der Bekämpfung großflächiger Wald- und Vegetationsbrände in Serbien. Besonders betroffen sind das Naturschutzgebiet Deliblatska Peščara sowie weitere Regionen. Die slowakische Luftlöscheinheit ist seit dem 22. August in Serbien im Einsatz und beteiligte sich unmittelbar nach ihrer Ankunft an den Löscharbeiten östlich von Belgrad.
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1: Im Rahmen des europäischen Aufbau- und Resilienzplans hat sich die Slowakei verpflichtet, die Zonierung von 7 Nationalparks abzuschließen. Ein wesentliches Ziel der 2022 eingeleiteten Nationalparkreform war es, die zuvor zersplitterten Zuständigkeiten zu vereinheitlichen. Staatliche Flächen innerhalb der Nationalparks sollten schrittweise den jeweiligen Nationalparkverwaltungen und damit dem Umweltressort unterstellt werden. Zuvor wurden viele dieser Flächen vom staatlichen Forstbetrieb LESI-SR verwaltet. Anfang Juli 2026 verabschiedete die Regierung die Zonierung von 4 Nationalparks. Gleichzeitig nahm sie jedoch Begleitbeschlüsse an, nach denen der staatliche Forstbetrieb weiterhin eine wichtige Rolle bei der Bewirtschaftung staatlicher Waldflächen spielen sollte. Dies sorgte für Kritik. Umweltorganisationen wie die Plattform Zelena Väčina und die Initiative Mismeles warnten, dass damit die Nationalparkreform faktisch wieder rückgängig gemacht werden könnte. Obwohl die Flächen formal der Verwaltung der Nationalparks unterstellt werden sollten, wäre der Forstbetrieb weiterhin für wesentliche Teile ihrer Bewirtschaftung zuständig geblieben. Auch die Europäische Kommission prüft diese Situation jetzt. Kritiker warnten, dass bei einem Verstoß gegen die im europäischen Aufbauplan vereinbarten Reformbedingungen Finanzmittel in Höhe von rund 450 Millionen Euro gefährdet sind. Die Beschlüsse stießen sogar innerhalb des Umweltministeriums auf Widerstand. Staatssekretär Philipp Kufa kritisierte sie offen und Anfang August forderte auch die Koalitionspartei SNS den von ihr nominierten Umweltminister Tomáš Taraba auf, sie zurückzunehmen. Der Streit führte damit zudem zu Spannungen im politischen Lager der SNS. Letztlich nahm die Regierung die umstrittenen Beschlüsse in zwei Schritten zurück. Anfang August unterzeichneten Umweltminister Tomáš Taraba und Landwirtschaftsminister Richard Takács ein gemeinsames Memorandum. Darin wurde klargestellt, dass die Verwaltung und Bewirtschaftung der staatlichen Waldflächen bei den Nationalparks liegen. Mit dem Forstbetrieb können sie nur noch auf freiwilliger Basis zusammenarbeiten. Am 28. August hob die Regierung die umstrittenen Beschlüsse vom Juli schließlich auch formell auf. Nach Angaben des Umweltministeriums hatten sie durch das Memorandum ihre sachliche Grundlage verloren. Die Umweltorganisationen begrüßten diesen Schritt.
2: Hallo liebe Hörerinnen und Hörer, herzlich willkommen zum Magazinteil unserer Sendung Die Slowakei hautnah. Am Mikrofon begleitet sie Jana Hrbeková und für den guten Ton sorgt heute Nikita Kramičev. Der Sommer geht langsam zur Neige und damit endet auch unsere Sommerserie mit deutschen Übersetzungen von Büchern slowakischer Autoren. Zum Abschluss hören Sie nochmals etwas aus dem Buch Dauen der slowakischen Literaturwissenschaftlerin und Schriftstellerin Maria Batorová und können mehr über die Autorin des Romans erfahren. Wir wünschen Ihnen viel Spaß beim Zuhören.
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2: Die slowakische Literaturwissenschaftlerin, Germanistin, Slawistin, Schriftstellerin, Publizistin und Hochschullehrerin Maria Batorová setzt sich in ihren Monographien und Studien mit tabuisierten Themen der slowakischen Literaturgeschichte des 20. Jahrhunderts auseinander und beschäftigt sich auch mit der zeitgenössischen slowakischen und deutschen Literatur und Kultur. Ebenso ist sie als Verfasserin von Belletristik bekannt, die bedeutenden literaturkritischen Anklang gefunden hat. Ihre Bücher konnte sie erst nach 1989 veröffentlichen. Die Werke von Maria Batorová erscheinen nicht nur auf Slowakisch, sondern auch in mehreren Weltsprachen. Für ihre wissenschaftlichen und belletristischen Werke erhielt sie zahlreiche in- und ausländische Auszeichnungen. Im Jahr 2025 erschien ihr Buch mit dem slowakischen Titel Trvanie im Verlag Marenčin Pete in Bratislava sowie, übersetzt von Christel Spanik, unter dem Titel Dauern im Engelsdorfer Verlag Leipzig. Mit der Autorin sprechen wir nun über ihr neuestes Buch und auch darüber, wie ihre literarischen Werke allgemein entstehen.
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2: Herzlich willkommen bei uns im Studio des Slowakischen Rundfunks. Heute wird die Rede sein über Ihr letztes Buch Dauern. Könnten Sie etwas verraten, wie die ganze Idee entstanden ist, dieses Buch zu schreiben? Was hat Sie inspiriert?
3: Mich inspiriert zum Schreiben das Leben selbst. Also was für mich wichtig ist in der Wirklichkeit, das bearbeite ich gerne. Und das ist auch in diesem Buch. Im vorigen Roman war es auch so. Und das hier ist eine Fortsetzung des Romans Mitte aus dem Jahre 2010. Also 10 Jahre lang hat es gedauert, bis, also 15 fast, aber in 10 Jahren, das war diese Zeitfrist, in der es eigentlich fertig war.
2: Also Sie haben schon vor 10 Jahren mit dem Schreiben begonnen und jetzt wurde dieses Buch endlich herausgegeben im Engelsdorfer Verlag.
3: Ja.
2: Aber das war nur die deutsche Übersetzung. Vorher erschien das Buch auch auf Slowakisch.
3: Auf Slowakisch, der sehr gute Verlag Marenčin hat ein bisschen verlängert. Und da ist etwas geschehen, was ganz seltsam bei meinen Ausgaben ist. Und zwar in einer Woche sind beide Versionen herausgegeben worden und auf meinem Tisch gelandet. Und das war diese slowakische Trvanie und die deutsche Version Dauern.
2: Und Sie haben bei der Übersetzung mit der Übersetzerin Christel Spanik auch etwas mitgearbeitet, oder? Wie war das?
3: Christel Spanik übersetzt sehr schnell und sehr deutlich. Sie hat simultan gedolmetscht, das ganze Leben lang. Also das ist so ein Vorteil bei ihr. Und wenn sie Fragen hatte, ich erinnere mich auch nicht, dass es so oft war. Das war selten. Aber ich muss sagen, der Roman ist auch mit einer Sprache geschrieben, will ich hoffen wenigstens, aber die Leser bestätigen das, dass es leicht zu lesen ist und leicht begreifbar. So.
2: Schon mehrere ihrer Bücher erschienen auch auf dem deutschen Markt und sind dem deutschen Publikum oder der deutschen Leserschaft bekannt. Dann wahrscheinlich werden sie sich freuen auf ihr neues Buch. Dann werden wir auch aus dem Beginn vorlesen, wo kann man über die Hauptprotagonisten etwas erfahren. Es ist ein Ehepaar, das schon lange Jahre zusammenlebt und in ihren Erinnerungen wird ihr Leben zusammengefasst und ihre Einstellungen zur Gesellschaft und zu Grundwerten der Menschheit. Mhm.
4: Der Mann sitzt, ganz in sich versunken, inmitten von Bücherstapeln an seinem Schreibtisch und blickt zum nahen Fenster in das dichte Schneegestöber hinaus. Der Winter ist auf seinem Höhepunkt, aber wenn es klar wäre, wie letzte Nacht, würde er die Lichter von Wien und auf der Donau die Lichter der Schiffe sehen. Von hier oben erscheint ihre Bewegung wie in Zeitlupe. Und an klaren Tagen sind zu allen Jahreszeiten die schneebedeckten Gipfel der Alpen zu sehen. Der Blick aus diesen Fenstern und von der Terrasse begeistert ihn immer noch. Auch nach mehr als einem Vierteljahrhundert, ebenso wie der Blick aus der Küche auf der anderen Seite, wo der nahegelegene felsige Hügel, der gerade bis zur Höhe der Fenster im obersten, dritten Stockwerk des Wohnhauses mit Maisonette-Wohnungen reicht, inzwischen mit Bäumen und dichten Büschen zugewachsen ist. Im Frühling singen darin die Vögel den ganzen Vormittag. Überall leuchtet tiefgoldene Vorsitzhiel. Veilchenteppiche färben sich blau unter dem Kiefern und dank der ins Dach eingelassenen Erker fühlt man sich hier so gemütlich wie in einer Berghütte. Der Computer schaltet sich aus, doch der Mann sitzt regungslos da und hält ein gelbes Blatt Papier in der Hand, das ihm zufällig in die Hände gefallen ist, als er auf der Suche nach Unterlagen für ein neues Projekt war. In diesem Büro etwas finden zu wollen, muss sicherlich echte Verzweiflung auslösen. Dabei ist der Mann ein Pedant oder zumindest ein Mann, der nicht ständig etwas verliert und der keine Risiken eingeht, also muss er irgendwo hier sein. Aber wo genau? Warum machst du kein Licht an? Helge tritt aus dem Halbdunkel der schmalen Tür, die zwei Räume durch die Bibliothek verbindet. Ich bin gerade zurückgekommen, sagt sie und umarmt ihn von der Seite. Er spürt ihre Wärme, vermischt mit einem flüchtigen Hauch frostiger Luft und dem Duft frischer Körperlotion. Dieser Duft überwältigt ihn immer, denn er erinnert ihn an Momente der größten Nähe. Er nimmt ihre Hand, um sie zu küssen, aber er ist nicht schnell genug, denn die Frau beugt sich rasch zu seinem Mund nieder. Nur flüchtig, und schon wendet sie sich zwischen den Bücherstapeln hindurch zur anderen Tür, um das Licht anzumachen.
2: Sie haben Ihr neues Buch inzwischen schon auch bei mehreren Gelegenheiten vorgestellt. Können Sie vielleicht zusammenfassen?
3: Naja, das wäre jetzt ein langes Verzeichnis. Und es ist noch nie geschehen, dass es so oft rezensiert wurde. Es kommen immer 2-3 Rezensionen, das ist schon viel. Und hier sind das 6-10 und namhafte Rezensenten, also Kritiker, haben das Buch rezensiert. Dann war bei Marius Kopczaj Interview, bei Etela Farkasowa Interview. Also es gibt eine ganze Menge Reaktionen auf dieses Buch und Präsentationen. Hier mindestens 5. Im Goethe-Institut zum Beispiel war diese deutsche Version, aber die deutsche Version auch 2-mal in Wien, in Wiener Theaterkeller und im Slowakischen Institut Wien. Dann letztes Mal war es in Köln am Rhein, an der Universität zu Köln im Slawischen Institut. Dort war ich als Gastdozentin nach der Wende, als ich von der inneren Emigration auf die Licht gekommen bin. Dann bin ich bei einer Gelegenheit mit einem Referat über slowakische Kultur und die Geschichte der Literatur.
2: Das wollte ich eben fragen. Sie sind auch Wissenschaftlerin, auch Schriftstellerin, haben Vorträge auch im Ausland an verschiedenen Universitäten. Wie schaffen Sie das alles zusammen? Wie können Sie das so verknüpfen?
3: Man muss irgendwie sich an das gewöhnen, dass man Rhythmus hat. Also auf keinen Fall kann ich zwischen meiner wissenschaftlichen Arbeit etwas von der Schriftstellerei reinstecken. Höchstens ein Gedicht. Wenn ich empört bin oder wenn etwas Außerordentliches geschieht, was das Gefühl betrifft.
2: Das erinnert mich an Ihre Protagonistin in diesem Buch, an die Helga.
3: Ja, wissen Sie, viele sagen, dass es eine Autobiografie ist. Auf keinen Fall. Was diese Frau anhat, das haben alle meine Protagonistinnen, weil von sich selbst bin ich von diesem Temperament, dass ich vieles in die Protagonistinnen gebe, einfach ohne zu wollen, unbewusst.
2: Das geht automatisch
3: rein.
2: Ihr Buch Dauern, das ist, kann man sagen, ein Familienroman, zugleich ein politischer Roman. Die Hauptprotagonisten heißen Helga und Martin und es geht ja um Beziehung zwischen diesen zwei Menschen, aber auch ihre Ansichten an die Welt.
3: Ja, was da wichtig ist in diesem Buch, in der Akademie hatte ich Doktorantinnen. Tamara Šimunčíková Heribanová und Renata Bojničanová. Und die zwei bei meinem 70. Geburtstag haben einen Sammelband, internationalen Sammelband herausgegeben und der hieß oder heißt Komplexität des Schaffens. Und ich stand da, habe da gesucht, ob es stimmt, ob es wirklich so komplex ist bei mir. Und das ist auch Antwort auf Ihre Frage, weil dieser Roman wie die anderen Sachen auch genauso ist Komplexität der Wirklichkeit. Also dort ist Liebe, das alles, was Sie erwähnt haben, ist drin und alles ist wichtig, weil es so im Leben ist. Ich amüsiere mich auch, ich habe noch nicht gesagt, dass ich die Schriftstellerei mache ich nur in Urlaub. Und das ist so prima, weil dort denken Sie dann nicht an diese viele verschiedene Grenzen oder blöde Menschen, die Sie treffen und so. Das alles ist weg auf einmal. Ja.
2: Vielleicht könnten wir also zu diesem Buch noch zurückkehren. In einem Kapitel beschreiben Sie, wie hat die Corona-Pandemie die Beziehungen zwischen den Menschen geändert. Aber das war nicht nur damals, das hat schon meiner Meinung nach früher begonnen, diese Spaltung, Meinungsverschiedenheiten und so. Wie hat das die Hauptprotagonistin gespürt, diese Freundschaften, die auf einmal gebrochen wurden?
3: Das genau setzt fort in diesem Roman, was im Roman Mitte begonnen hat. Es ist eine Gruppe von Intellektuellen, die für Demokratie schwören. Aber die Bedingungen der Demokratie haben sich so verändert, dass es ganz anders ist heute in dem Roman Dauern. Die beeinflussen gar nichts mehr. Früher, am Anfang der 90er Jahre, haben sie da gesessen und geplant. Und es ist vieles auch gelungen. Aber dann hat die Demokratie irgendwie nachgelassen. Und es ist bis heute so. Und von dem sprechen die zwei Protagonisten in diesem Kapitel Chaos und Ordnung. Nämlich der Alex, das ist ein Jurist, ganz genau denkender Mann, der alles im Kopf klar hat. Doch die Helga, die ist Philosophin und das ist ganz der Gegenteil von ihm. Und die treffen sich nach längeren Zeit. Er lädt Helga zum Kaffee, sie sitzen da und das ist aber gar kein gutes Gespräch oder harmloses Gespräch. Das ist sehr gespannt. Alex ist außerdem auch ehemaliger Kommunist. Die sind geblieben, also die sind da.
5: Nur in anderer Farbe jetzt.
3: Andere Farbe. Aber die Farbe kommt jetzt im nächsten Satz, kommt die Farbe vor.
4: Die turbulenten Zeiten waren von einer scharfen Meinungsdifferenzierung geprägt. Und da sie es gewohnt waren, immer offen zu reden, war das Zusammensein in anderer Weise bedrückend. Nicht dadurch, dass Helga ihre Ansichten und politischen Einstellungen hätte verbergen müssen, aber dieser idiotischen, primitiven Strömung zu opponieren, war äußerst mühsam. »Du verstehst überhaupt nichts«, sagte alles grob und zu laut. »Wir brauchen Ordnung in diesem liberalen Chaos. Und das ist Chaos. Auch Liberale haben eine Ordnung. Nur unsere Liberalen, die sich hier hören lassen, sind keine Liberalen. Sie haben Funktionen und denken, das reicht. Ich sagte, du verstehst das überhaupt nicht, er schrie. Zum Glück saß niemand in der Nähe. Sie fragte sich, woher diese Wut kam. Schließlich hat dieser Mann vom Übergang zur Demokratie nur profitiert. Sie stellte sich seinen alten Lada vor. Für ein anderes Fahrzeug reichte es damals nicht. Nicht einmal als Gerichtspräsident. Die Krönung seiner beruflichen Erudition war ein Praktikum in Moskau. Nach der gesamten Revolution gründete er eine Anwaltskanzlei, wurde wieder Chef und begann Geld zu verdienen, wie es sich für einen klugen Juristen gehört, und baute sich ein schönes Haus in der besten Gegend. Alles, was er hat, hängt vom liberalen politischen Wandel ab. Und jetzt sagt er, wie wunderbar der Sozialismus war. Was genau wollte er? Seine Schrottkarre zurück? Oder seine Jugend? Oder die Macht, die er damals hatte? Es ist das, was er Ordnung nennt. Es begann ihr zu dämmern, warum die slowakische Gesellschaft pro-russisch ist. Jeder, der in der sozialistischen Ära etwas bedeutete, hatte Macht. Man brauchte nur gute Freunde an zentralen Stellen zu haben und alles ging, vor allem die, die in der Gesellschaft etwas bedeuteten, Chefärzte, Juristen wie er, Ingenieure, Direktoren oder zumindest Stellvertreter, kurz Funktionäre konnten nur mit dem Parteibuch werden, das heißt, sie trafen sich auf dem Forschungsinstitut für Marxismus-Leninismus, fuhren mit dem Auto in den Urlaub, um Proviant und Vorräte mitnehmen zu können und zu sparen. Sie waren geübt in witziger, vor allem sexistischer Konversation. Sie hatten Gärten und kochten dort für Freunde Gulasch. Kurzum, sie lebten so gut es ging.
5: Sie sprechen über die Protagonisten, als ob das wirkliche Menschen wären. Haben Sie sich beim Schreiben des Buches inspiriert von konkreten Menschen oder ist das alles nur aus der Fantasie so ausgedacht?
3: Nein, das ist keine Fantasie, weil mich interessiert das Leben selbst. Mhm. Aber man kann nicht sagen, dass ein Protagonist, ein Typ von der Wirklichkeit genommen, komplett ist. Ich mische die Eigenschaften und diese Sachen und es ist manchmal wirklich so, wie sie zum Beispiel mir die Helga zugeschrieben haben, so sind dort Protagonisten, die von den Kollegen zum Beispiel, weil es ist in diesem Milieu, wo wir uns bewegen, also manche denken, das ist der oder das war der, wer war der Geliebte, um Gottes Willen, wer war das? Und jetzt kommt das aber. Am Anfang dieses Buches habe ich klar geschrieben, dass diese Protagonisten nicht mit jemandem von der Wirklichkeit identisch sind. Und das ist auch wahr.
5: Nicht identisch, aber zusammengestellt von Eigenschaften von wirklichen Menschen.
3: Ja, so kann man das sagen. Mhm. Ja, das war sehr schön gesagt.
5: Nun dann, vielleicht könnten wir noch zum Abschluss etwas sagen. Was steht am Ende des Buchs, ob das optimistisch oder pessimistisch endet?
3: Dauern kann nicht pessimistisch enden. Dauern ist doch Optimismus selbst.
4: Herbst. Es ist kein Altweibersommer, aber plötzlich, ohne einen langsamen Übergang, wie es jetzt oft der Fall ist, gibt es Budenfrost. Die Sonne ist rot und bricht gerade durch die Jalousien des Schlafzimmersfensters. Dieser Effekt der Sonnenspur an der Wand weckt in Helga immer wieder Erinnerungen an ihre Kindheit, wenn am Nachmittag die Sonne durch die offenen hölzernen Jalousien der Stadtwohnung in das Schlafzimmer ihrer Eltern schien. Die Fenster waren weit geöffnet und sie erwachte aus ihrem Nachmittagsschlaf in der warmen, aber frischen Luft. Martin ist im Bad. Helga hört die Dusche. Ja, er macht sich fertig für die Arbeit. Da sie gestern einen ausgefüllten Tag hatte, schlief sie heute länger und zufrieden. Sie tritt hinter ihm ein, die Augen geschlossen, die Hände ausgestreckt. Er mag es, wenn er noch die Wärme ihres Bettes spürt. Er umarmt sie und sie vergräbt sich im Duft seines Aftershaves. So stehen sie eine Weile da und sie denkt an die Frau von Martins Freund, die ihren Mann verließ, weil er anfing, jeden Morgen zu duschen, was sie glauben ließ, er hätte eine Geliebte. Und das hatte er auch. Aber Martin hatte diese Gewohnheit sein Leben lang und seine Geliebte, Helga, würde es ihm sogar gönnen, wenn das, was er zu Hause hat, nicht ausreicht. Besitzen und haben ist etwas anderes. Hast du schon gegessen? Noch nicht. Nimmst du eine Kiwi? Er nickt und fragt, warum legst du dich nicht noch einmal hin? Gestern hattest du einen schweren Tag. Du bist derjenige, der ein Langschläfer ist, zwinkert sie ihm zu. Helga geht in die Küche, wieder diese durchsonnte Jalousie voller Kindheitserinnerungen, die sich jetzt mit der Erinnerung an diesen Sommer vermischen. Sie zieht die Jalousie höher, denn der gegenüberliegende, nahe Hügel bietet seine Pracht auch jetzt noch, aus einem etwas anderen Blickwinkel. Die Sonne durchleuchtet den Morgentau auf den Bäumen vor den Fenstern und weiter am Horizont. Dort stehend hört sie sich, wie sie zu den Kindern am runden Frühstückstisch spricht. Kinder, wisst ihr, dass sich jeden Morgen in diesem Garten ein Wunder abspielt? Die Kinder verstehen nicht, aber sie schauen fasziniert in den Garten, direkt hinter ihr. Was für eins, Oma? Na, schaut euch das an. Wenn die Sonne scheint, kleiden sich die Bäume immer in glänzende silberne Kleider. Seht ihr, wie der Tau auf ihnen glitzert? Wenn eine Brise weht, tanzen sie. Oh, da tanzen sie schon! Schreien sie und zeigen auf den seitlich zu sehenden Horizont. Und was tanzen sie? Schau, Oma, jeder etwas anderes.
2: Und das war's für heute aus Bratislava. Tonmeister Nikita Kramičev und Redakteurin Jana Hrbeková verabschieden sich von Ihnen und wünschen noch einen schönen Tag. Do počutia. Auf Wiederhören.

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1: Guten Tag, im Studio ist Juraj Pavlovic.
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1: Pellegrini und Fico erinnern an slowakischen Nationalaufstand. Auslandsrundfunk feiert 90-jähriges Jubiläum. Slowakische Feuerwehr hilft bei Bränden in Serbien. Der slowakische Staatspräsident Peter Pellegrini hat anlässlich des 82. Jahrestages des slowakischen Nationalaufstands an die Gesellschaft appelliert, bei der Verteidigung grundlegender Werte wie Menschlichkeit, Anstand und Toleranz nicht passiv zu bleiben. Der Nationalaufstand sei eine unbestreitbare historische und moralische Grundlage der slowakischen Staatlichkeit und müsse mit der gebührenden Aufmerksamkeit und Achtung behandelt werden, erklärte Pellegrini bei den Feierlichkeiten in Banská Bystrica. Auch Ministerpräsident Robert Fico bezeichnete den slowakischen Nationalaufstand als das bedeutendste Ereignis der modernen Geschichte des Landes. Zugleich kritisierte er in seiner Rede eine seiner Ansicht nach zunehmende militante Stimmung und insbesondere den Hass gegenüber Russland. Jeder Staat müsse laut Fico die legitimen Sicherheitsinteressen anderer Staaten respektieren. Seit Beginn der groß angelegten russischen Invasion der Ukraine im Februar 2022 werden regelmäßig auch zivile Ziele getroffen. Laut UN wurden bislang beinahe 17.000 ukrainische Zivilisten getötet und mehr als 51.000 verletzt. Den Vereinten Nationen zufolge dürften die tatsächlichen Opferzahlen jedoch höher liegen. Der slowakische Rundfunk erinnert in diesem Jahr an 100 Jahre Rundfunkgeschichte in der damaligen Tschechoslowakei. Seit 90 Jahren gehört auch das Auslandsradio zu dieser Geschichte. Während Radio Prag International 2026 sein 90-jähriges Bestehen feiert, kann Radio Slowakei International als seine Nachfolgeorganisation auf nunmehr 33 Jahre seine eigenen Kurzwellensendungen für das Ausland zurückblicken. Der tschechoslowakische Auslandsdienst entstand 1936 angesichts der angespannten geopolitischen Lage kurz vor dem Zweiten Weltkrieg. Die damalige Tschechoslowakei wollte der Propaganda aus Deutschland

0: Aufbau- und Resilienzplans hat sich die Slowakei verpflichtet, die Zonierung von 7 Nationalparks abzuschließen. Ein wesentliches Ziel der 2022 eingeleiteten Nationalparkreform war es, die zuvor zersplitterten Zuständigkeiten zu vereinheitlichen. Staatliche Flächen innerhalb der Nationalparks sollten schrittweise den jeweiligen Nationalparkverwaltungen und damit dem Umweltressort unterstellt werden. Zuvor wurden viele dieser Flächen vom staatlichen Forstbetrieb LCSR verwaltet. Anfang Juli 2026 verabschiedete die Regierung die Zonierung von 4 Nationalparks. Gleichzeitig nahm sie jedoch Begleitbeschlüsse an, nach denen der staatliche Forstbetrieb weiterhin eine wichtige Rolle bei der Bewirtschaftung staatlicher Waldflächen spielen sollte. Dies sorgte für Kritik. Umweltorganisationen wie die Plattform Zelena Väčina und die Initiative Miss Meles warnten, dass damit die Nationalparkreform faktisch wieder rückgängig gemacht werden könnte. Obwohl die Flächen formal der Verwaltung der Nationalparks unterstellt werden sollten, wäre der Forstbetrieb weiterhin für wesentliche Teile ihrer Bewirtschaftung zuständig geblieben. Auch die Europäische Kommission prüft diese Situation jetzt. Kritiker warnten, dass bei einem Verstoß gegen die im europäischen Aufbauplan vereinbarten Reformbedingungen Finanzmittel in Höhe von rund 450 Millionen Euro gefährdet sind. Die Beschlüsse stießen sogar innerhalb des Umweltministeriums auf Widerstand. Staatssekretär Philipp Kufa kritisierte sie offen und Anfang August forderte auch die Koalitionspartei SNS den von ihr nominierten Umweltminister Tomáš Taraba auf, sie zurückzunehmen. Der Streit führte damit zudem zu Spannungen im politischen Lager der SNS. Letztlich nahm die Regierung die umstrittenen Beschlüsse in 2 Schritten zurück. Anfang August unterzeichneten Umweltminister Tomáš Taraba und Landwirtschaftsminister Richard Takács ein gemeinsames Memorandum. Darin wurde klargestellt, dass die Verwaltung und Bewirtschaftung der staatlichen Waldflächen bei den Nationalparks liegen. Mit dem Forstbetrieb können sie nur noch auf freiwilliger Basis zusammenarbeiten. Am 28. August hob die Regierung die umstrittenen Beschlüsse vom Juli schließlich auch formell auf. Nach Angaben des Umweltministeriums hatten sie durch das Memorandum ihre sachliche Grundlage verloren. Die Umweltorganisationen begrüßten diesen Schritt.
1: Hallo liebe Hörerinnen und Hörer, herzlich willkommen zum Magazinteil unserer Sendung Die Slowakei hautnah. Am Mikrofon begleitet sie Jana Hrbeková und für den guten Ton sorgt heute Nikita Kramičev. Der Sommer geht langsam zur Neige und damit endet auch unsere Sommerserie mit deutschen Übersetzungen von Büchern slowakischer Autoren. Zum Abschluss hören Sie nochmals etwas aus dem Buch Dauen der slowakischen Literaturwissenschaftlerin und Schriftstellerin Maria Batorová und können mehr über die Autorin des Romans erfahren. Wir wünschen Ihnen viel Spaß beim Zuhören.
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1: Die slowakische Literaturwissenschaftlerin, Germanistin, Slawistin, Schriftstellerin, Publizistin und Hochschullehrerin Maria Batorová setzt sich in ihren Monographien und Studien mit tabuisierten Themen der slowakischen Literaturgeschichte des 20. Jahrhunderts auseinander und beschäftigt sich auch mit der zeitgenössischen slowakischen und deutschen Literatur und Kultur. Ebenso ist sie als Verfasserin von Belletristik bekannt, die bedeutenden literaturkritischen Anklang gefunden hat. Ihre Bücher konnte sie erst nach 1989 veröffentlichen. Die Werke von Maria Batorová erscheinen nicht nur auf Slowakisch, sondern auch in mehreren Weltsprachen. Für ihre wissenschaftlichen und belletristischen Werke erhielt sie zahlreiche in- und ausländische Auszeichnungen. Im Jahr 2025 erschien ihr Buch mit dem slowakischen Titel Trvanie im Verlag Marenčín Pete in Bratislava sowie, übersetzt von Christel Spanik, unter dem Titel Dauern im Engelsdorfer Verlag Leipzig. Mit der Autorin sprechen wir nun über ihr neuestes Buch und auch darüber, wie ihre literarischen Werke allgemein entstehen.
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1: Herzlich willkommen bei uns im Studio des Slowakischen Rundfunks. Heute wird die Rede sein über Ihr letztes Buch Dauern. Könnten Sie etwas verraten, wie die ganze Idee entstanden ist, dieses Buch zu schreiben? Was hat Sie inspiriert?
3: Mich inspiriert zum Schreiben das Leben selbst. Also was für mich wichtig ist in der Wirklichkeit, das bearbeite ich gerne. Und das ist auch in diesem Buch. Im vorigen Roman war es auch so und das hier ist eine Fortsetzung des Romans Mitte,

0: aus dem Jahre 2010. Also 10 Jahre lang hat es gedauert, bis, also 15 fast, aber in 10 Jahren, das war diese Zeitfrist, in der es eigentlich fertig war.
1: Also Sie haben schon vor 10 Jahren mit dem Schreiben begonnen und jetzt wurde dieses Buch endlich herausgegeben im Engelsdorfer Verlag.
0: Ja.
1: Aber das war nur die deutsche Übersetzung. Vorher erschien das Buch auch auf Slowakisch.
0: Auf Slowakisch, der sehr gute Verlag Marenčin hat ein bisschen verlängert. Und da ist etwas geschehen, was ganz seltsam bei meinen Ausgaben ist. Und zwar in einer Woche sind beide Versionen herausgegeben worden und auf meinem Tisch gelandet. Und das war diese slowakische, Trvanie, und die deutsche Version Dauern.
1: Und Sie haben bei der Übersetzung mit der Übersetzerin Christel Spanik auch etwas mitgearbeitet, oder? Wie war das?
0: Christel Spanik übersetzt sehr schnell und sehr deutlich. Sie hat simultan gedolmetscht, das ganze Leben lang. Also das ist so ein Vorteil bei ihr. Und wenn sie Fragen hatte, ich erinnere mich auch nicht, dass es so oft war. Das war selten. Aber ich muss sagen, der Roman ist auch mit einer Sprache geschrieben, will ich hoffen, wenigstens. Aber die Leser bestätigen das, dass es leicht zu lesen ist und leicht begreifbar. So.
1: Schon mehrere Ihrer Bücher erschienen auch auf dem deutschen Markt und sind dem deutschen Publikum oder der deutschen Leserschaft bekannt. Dann wahrscheinlich werden Sie sich freuen auf Ihr neues Buch. Dann werden wir auch aus dem Beginn vorlesen. Wo kann man über die Hauptprotagonisten etwas erfahren? Es ist ein Ehepaar, das schon lange Jahre zusammenlebt und in ihren Erinnerungen wird ihr Leben zusammengefasst und ihre Einstellungen zur Gesellschaft und zu Grundwerten der Menschheit.
2: Der Mann sitzt, ganz in sich versunken, inmitten von Bücherstapeln an seinem Schreibtisch und blickt zum nahen Fenster in das dichte Schneegestöber hinaus. Der Winter ist auf seinem Höhepunkt, aber wenn es klar wäre, wie letzte Nacht, würde er die Lichter von Wien und auf der Donau die Lichter der Schiffe sehen. Von hier oben erscheint ihre Bewegung wie in Zeitlupe. Und an klaren Tagen sind zu allen Jahreszeiten die schneebedeckten Gipfel der Alpen zu sehen. Der Blick aus diesen Fenstern und von der Terrasse begeistert ihn immer noch. Auch nach mehr als einem Vierteljahrhundert, ebenso wie der Blick aus der Küche auf der anderen Seite, wo der nahegelegene felsige Hügel, der gerade bis zur Höhe der Fenster im obersten, dritten Stockwerk des Wohnhauses mit Maisonettewohnungen reicht, inzwischen mit Bäumen und dichten Büschen zugewachsen ist. Im Frühling singen darin die Vögel den ganzen Vormittag. Überall leuchtet tiefgoldene Forsythie. Veilchenteppiche färben sich blau unter dem Kiefern und dank der ins Dach eingelassenen Erker fühlt man sich hier so gemütlich wie in einer Berghütte. Der Computer schaltet sich aus, doch der Mann sitzt regungslos da und hält ein gelbes Blatt Papier in der Hand, das ihm zufällig in die Hände gefallen ist, als er auf der Suche nach Unterlagen für ein neues Projekt war. In diesem Büro etwas finden zu wollen, muss sicherlich echte Verzweiflung auslösen. Dabei ist der Mann ein Pedant oder zumindest ein Mann, der nicht ständig etwas verliert und der keine Risiken eingeht, also muss er irgendwo hier sein. Aber wo genau? Warum machst du kein Licht an? Helge tritt aus dem Halbdunkel der schmalen Tür, die zwei Räume durch die Bibliothek verbindet. »Ich bin gerade zurückgekommen«, sagt sie und umarmt ihn von der Seite. Er spürt ihre Wärme, vermischt mit einem flüchtigen Hauch frostiger Luft und dem Duft frischer Körperlotion. Dieser Duft überwältigt ihn immer, denn er erinnert ihn an Momente der größten Nähe. Er nimmt ihre Hand, um sie zu küssen, aber er ist nicht schnell genug, denn die Frau beugt sich rasch zu seinem Mund nieder. Nur flüchtig. Und schon wendet sie sich zwischen den Bücherstapeln hindurch zur anderen Tür, um das Licht anzumachen.
1: Sie haben Ihr neues Buch inzwischen schon auch bei mehreren Gelegenheiten vorgestellt. Können Sie vielleicht zusammenfassen?
0: Naja, das wäre jetzt ein langes Verzeichnis. Und es ist noch nie geschehen, dass es so oft rezensiert wurde. Es kommen immer 2-3 Rezensionen, das ist schon viel. Und hier sind das 6 bis 10 und namhafte Rezensenten, also Kritiker, haben das Buch rezensiert. Dann war bei Marius Kopčaj Interview, bei Etela Farkašová Interview. Also es gibt eine ganze Menge Reaktionen auf dieses Buch und Präsentationen. Hier mindestens 5. Im Goethe-Institut zum Beispiel war diese deutsche Version, aber die deutsche Version auch 2-mal in Wien, in Wiener Theaterkeller und im Slowakischen Institut Wien. Dann letztes Mal war es in Köln am Rhein, an der Universität zu Köln, im Slawischen Institut. Dort war ich als Gastdozentin nach der Wende, als ich von der inneren Emigration auf die Licht gekommen bin. Dann bin ich bei einer Gelegenheit mit einem Referat über slowakische Kultur und die Geschichte der Literatur.
1: Das wollte ich eben fragen. Sie sind auch Wissenschaftlerin, auch Schriftstellerin, haben Vorträge auch im Ausland an verschiedenen Universitäten. Wie schaffen Sie das alles zusammen? Wie können Sie das so verknüpfen?
0: Man muss irgendwie sich an das gewöhnen, dass man Rhythmus hat. Also auf keinen Fall kann ich zwischen meiner wissenschaftlichen Arbeit etwas von der Schriftstellerei reinstecken. Höchstens ein Gedicht. Wenn ich empört bin oder wenn etwas Außerordentliches geschieht, was das Gefühl betrifft.
1: Das erinnert mich an Ihre Protagonistin in diesem Buch, an die Helga.
0: Ja, wissen Sie, viele sagen, dass es eine Autobiografie ist. Auf keinen Fall. Was diese Frau anhat, das haben alle meine Protagonistinnen, weil von sich selbst bin ich von diesem Temperament, dass ich vieles in die Protagonistinnen gebe, einfach ohne zu wollen, unbewusst.
1: Das geht automatisch
0: rein.
1: Ihr Buch Dauern, das ist, kann man sagen, ein Familienroman, zugleich ein politischer Roman. Die Hauptprotagonisten heißen Helga und Martin und es geht ja um Beziehung zwischen diesen 2 Menschen, aber auch ihre Ansichten an die Welt.
0: Ja, was da wichtig ist in diesem Buch, in der Akademie hatte ich Doktorantinnen, Tamara Šimulčíková Heribanová und Renata Bojničanová. Und die 2 bei meinem 70. Geburtstag haben einen Sammelband, internationalen Sammelband herausgegeben und der hieß oder heißt Komplexität des Schaffens. Und ich stand da, habe da gesucht, ob es stimmt, ob es wirklich so komplex ist bei mir. Und das ist auch Antwort auf Ihre Frage, weil dieser Roman wie die anderen Sachen auch genauso ist Komplexität der Wirklichkeit. Also dort ist Liebe, das alles, was Sie erwähnt haben, ist drin und alles ist wichtig, weil es so im Leben ist. Ich amüsiere mich auch, ich habe noch nicht gesagt, dass ich die Schriftstellerei mache ich nur in Urlaub. Und das ist so prima, weil dort denken Sie dann nicht an diese viele verschiedene Grenzen oder blöde Menschen, die Sie treffen und so. Das alles ist weg auf einmal. Ja.
1: Vielleicht könnten wir also zu diesem Buch noch zurückkehren. In einem Kapitel beschreiben Sie, wie hat die Corona-Pandemie die Beziehungen zwischen den Menschen geändert. Aber das war nicht nur damals. Das hat schon meiner Meinung nach früher begonnen, diese Spaltung, Meinungsverschiedenheiten und so. Wie hat das die Hauptprotagonistin gespürt, diese Freundschaften, die auf einmal gebrochen wurden?
0: Das genau setzt fort in diesem Roman, was im Roman Mitte begonnen hat. Es ist eine Gruppe von Intellektuellen, die für Demokratie schwören. Aber die Bedingungen der Demokratie haben sich so verändert, dass es ganz anders ist heute in dem Roman Dauern. Die beeinflussen gar nichts mehr. Früher, am Anfang der 90er Jahre, haben sie da gesessen und geplant. Und es ist vieles auch gelungen. Aber dann hat die Demokratie irgendwie nachgelassen. Und es ist bis heute so. Und von dem sprechen die zwei Protagonisten in diesem Kapitel Chaos und Ordnung. Nämlich der Alex, das ist ein Jurist, ganz genau denkender Mann, der alles im Kopf klar hat. Doch die Helga, die ist Philosophin und das ist ganz der Gegenteil von ihm. Und die treffen sich nach längeren Zeit. Er lädt Helga zum Kaffee. Sie sitzen da und das ist aber gar kein gutes Gespräch oder harmloses Gespräch. Das ist sehr gespannt. Alex ist außerdem auch ehemaliger Kommunist. Die sind geblieben, also die sind da.
1: Nur in anderer Farbe jetzt.
0: Andere Farbe. Aber die Farbe kommt jetzt im nächsten Satz, kommt die Farbe vor.
2: Die turbulenten Zeiten waren von einer scharfen Meinungsdifferenzierung geprägt. Und da sie es gewohnt waren, immer offen zu reden, war das Zusammensein in anderer Weise bedrückend. Nicht dadurch, dass Helga ihre Ansichten und politischen Einstellungen hätte verbergen müssen, aber dieser idiotischen, primitiven Strömung zu opponieren, war äußerst mühsam. »Du verstehst überhaupt nichts«, sagte alles grob und zu laut. »Wir brauchen Ordnung in diesem liberalen Chaos. Und das ist Chaos.« Auch Liberale haben eine Ordnung. Nur unsere Liberalen, die sich hier hören lassen, sind keine Liberalen. Sie haben Funktionen und denken, das reicht. Ich sagte, du verstehst das überhaupt nicht, er schrie. Zum Glück saß niemand in der Nähe. Sie fragte sich, woher diese Wut kam. Schließlich hat dieser Mann vom Übergang zur Demokratie nur profitiert. Sie stellte sich seinen alten Lada vor. Für ein anderes Fahrzeug reichte es damals nicht. Nicht einmal als Gerichtspräsident. Die Krönung seiner beruflichen Erudition war ein Praktikum in Moskau. Nach der gesamten Revolution gründete er eine Anwaltskanzlei, wurde wieder Chef und begann Geld zu verdienen, wie es sich für einen klugen Juristen gehört, und baute sich ein schönes Haus in der besten Gegend. Alles, was er hat, hängt vom liberalen politischen Wandel ab. Und jetzt sagt er, wie wunderbar der Sozialismus war. Was genau wollte er? Seine Schrottkarre zurück? Oder seine Jugend? Oder die Macht, die er damals hatte? Es ist das, was er Ordnung nennt. Es begann ihr zu dämmern, warum die slowakische Gesellschaft pro-russisch ist. Jeder, der in der sozialistischen Ära etwas bedeutete, hatte Macht. Man brauchte nur gute Freunde an zentralen Stellen zu haben und alles ging, vor allem die, die in der Gesellschaft etwas bedeuteten, Chefärzte, Juristen wie er, Ingenieure, Direktoren oder zumindest Stellvertreter, kurz Funktionäre konnten nur mit dem Parteibuch werden. Das heißt, sie trafen sich auf dem Forschungsinstitut für Marxismus-Leninismus, fuhren mit dem Auto in den Urlaub, um Proviant und Vorräte mitnehmen zu können und zu sparen. Sie waren geübt in witziger, vor allem sexistischer, Konversation, sie hatten Gärten und kochten dort für Freunde Gulasch. Kurzum, sie lebten so gutes Ging.
1: Sie sprechen über die Protagonisten, als ob das wirkliche Menschen wären. Haben Sie sich beim Schreiben des Buches inspiriert von konkreten Menschen oder ist das alles nur aus der Fantasie so ausgedacht?
0: Nein, das ist keine Fantasie, weil mich interessiert das Leben selbst. Mhm. Aber man kann nicht sagen, dass ein Protagonist, ein Typ von der Wirklichkeit genommen, komplett ist. Ich mische die Eigenschaften und diese Sachen und es ist manchmal wirklich so, wie sie zum Beispiel mir die Helga zugeschrieben haben, so sind dort Protagonisten, die von den Kollegen zum Beispiel, weil es ist in diesem Milieu, wo wir uns bewegen, also manche denken, das ist der oder das war der, wer war der Geliebte, um Gottes Willen, wer war das? Und jetzt kommt das aber. Am Anfang dieses Buches habe ich klar geschrieben, dass diese Protagonisten nicht mit jemandem von der Wirklichkeit identisch sind. Und das ist auch wahr.
1: Nicht identisch, aber zusammengestellt von Eigenschaften von wirklichen Menschen.
0: Ja, so kann man das sagen. Mhm. Ja, das war sehr schön gesagt.
1: Nun dann, vielleicht könnten wir noch zum Abschluss etwas sagen, was steht am Ende des Buchs, ob das optimistisch oder pessimistisch endet.
0: Dauern kann nicht pessimistisch enden. Dauern ist doch Optimismus selbst.
2: Herbst. Es ist kein Altweibersommer, aber plötzlich, ohne einen langsamen Übergang, wie es jetzt oft der Fall ist, gibt es Budenfrost. Die Sonne ist rot und bricht gerade durch die Jalousien des Schlafzimmersfensters. Dieser Effekt der Sonnenspur an der Wand weckt in Helga immer wieder Erinnerungen an ihre Kindheit, wenn am Nachmittag die Sonne durch die offenen hölzernen Jalousien der Stadtwohnung in das Schlafzimmer ihrer Eltern schien. Die Fenster waren weit geöffnet und sie erwachte aus ihrem Nachmittagsschlaf in der warmen, aber frischen Luft. Martin ist im Bad. Helga hört die Dusche. Ja, er macht sich fertig für die Arbeit. Da sie gestern einen ausgefüllten Tag hatte, schlief sie heute länger und zufrieden. Sie tritt hinter ihm ein, die Augen geschlossen, die Hände ausgestreckt. Er mag es, wenn er noch die Wärme ihres Bettes spürt. Er umarmt sie und sie vergräbt sich im Duft seines Aftershaves. So stehen sie eine Weile da und sie denkt an die Frau von Martins Freund, die ihren Mann verließ, weil er anfing, jeden Morgen zu duschen, was sie glauben ließ, er hätte eine Geliebte. Und das hatte er auch. Aber Martin hatte diese Gewohnheit sein Leben lang und seine Geliebte, Helga, würde es ihm sogar gönnen, wenn das, was er zu Hause hat, nicht ausreicht. Besitzen und haben ist etwas anderes. Hast du schon gegessen? Noch nicht. Nimmst du eine Kiwi? Er nickt und fragt, warum legst du dich nicht noch einmal hin? Gestern hattest du einen schweren Tag. Du bist derjenige, der ein Langschläfer ist, zwinkert sie ihm zu. Helga geht in die Küche, wieder diese durchsonnte Jalousie voller Kindheitserinnerungen, die sich jetzt mit der Erinnerung an diesen Sommer vermischen. Sie zieht die Jalousie höher, denn der gegenüberliegende, nahe Hügel bietet seine Pracht auch jetzt noch, aus einem etwas anderen Blickwinkel. Die Sonne durchleuchtet den Morgentau auf den Bäumen vor den Fenstern und weiter am Horizont. Dort stehend hört sie sich, wie sie zu den Kindern am runden Frühstückstisch spricht. Kinder, wisst ihr, dass sich jeden Morgen in diesem Garten ein Wunder abspielt? Die Kinder verstehen nicht, aber sie schauen fasziniert in den Garten, direkt hinter ihr. Was für eins, Oma? Na, schaut euch das an. Wenn die Sonne scheint, kleiden sich die Bäume immer in glänzende silberne Kleider. Seht ihr, wie der Tau auf ihnen glitzert. Wenn eine Brise weht, tanzen sie. Oh, da tanzen sie schon, schreien sie und zeigen auf den seitlich zu sehenden Horizont. Und was tanzen sie? Schau, Oma, jeder etwas anderes.
1: Und Und das war's für heute aus Bratislava. Tonmeister Nikita Kramitschew und Redakteurin Jana Hrbeková verabschieden sich von Ihnen und wünschen noch einen schönen Tag. Do poczucia. Auf Wiederhören.

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1: Guten Tag, im Studio ist Juraj Pavlovic.
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1: Pellegrini und Fico erinnern an slowakischen Nationalaufstand. Auslandsrundfunk feiert 90-jähriges Jubiläum. Slowakische Feuerwehr hilft bei Bränden in Serbien. Der slowakische Staatspräsident Peter Pellegrini hat anlässlich des 82. Jahrestages des slowakischen Nationalaufstands an die Gesellschaft appelliert, bei der Verteidigung grundlegender Werte wie Menschlichkeit, Anstand und Toleranz nicht passiv zu bleiben. Der Nationalaufstand sei eine unbestreitbare historische und moralische Grundlage der slowakischen Staatlichkeit und müsse mit der gebührenden Aufmerksamkeit und Achtung behandelt werden, erklärte Pellegrini bei den Feierlichkeiten in Banská Bystrica. Auch Ministerpräsident Robert Fico bezeichnete den slowakischen Nationalaufstand als das bedeutendste Ereignis der modernen Geschichte des Landes. Zugleich kritisierte er in seiner Rede eine seiner Ansicht nach zunehmende militante Stimmung und insbesondere den Hass gegenüber Russland. Jeder Staat müsse laut Fico die legitimen Sicherheitsinteressen anderer Staaten respektieren. Seit Beginn der groß angelegten russischen Invasion der Ukraine im Februar 2022 werden regelmäßig auch zivile Ziele getroffen. Laut UN wurden bislang beinahe 17.000 ukrainische Zivilisten getötet und mehr als 51.000 verletzt. Den Vereinten Nationen zufolge dürften die tatsächlichen Opferzahlen jedoch höher liegen. Der slowakische Rundfunk erinnert in diesem Jahr an 100 Jahre Rundfunkgeschichte in der damaligen Tschechoslowakei. Seit 90 Jahren gehört auch das Auslandsradio zu dieser Geschichte. Während Radio Prag International 2026 sein 90-jähriges Bestehen feiert, kann Radio Slowakei International als seine Nachfolgeorganisation auf nunmehr 33 Jahre seine eigenen Kurzwellensendungen für das Ausland zurückblicken. Der tschechoslowakische Auslandsdienst entstand 1936 angesichts der angespannten geopolitischen Lage kurz vor dem Zweiten Weltkrieg. Die damalige Tschechoslowakei wollte der Propaganda aus Deutschland, Ungarn, Italien und der Sowjetunion entgegenwirken, das Land im Ausland präsentieren und zugleich den Kontakt zu Tschechen und Slowaken in aller Welt aufrechterhalten. Slowakische Feuerwehrleute helfen weiterhin bei der Bekämpfung großflächiger Wald- und Vegetationsbrände in Serbien. Besonders betroffen sind das Naturschutzgebiet Deliblatska Peščara sowie weitere Regionen. Die slowakische Luftlöscheinheit ist seit dem 22. August in Serbien im Einsatz und beteiligte sich unmittelbar nach ihrer Ankunft an den Löscharbeiten östlich von Belgrad.
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1: Im Rahmen des Europäischen Aufbau- und Resilienzplans hat sich die Slowakei verpflichtet, die Zonierung von 7 Nationalparks abzuschließen. Ein wesentliches Ziel der 2022 eingeleiteten Nationalparkreform war es, die zuvor zersplitterten Zuständigkeiten zu vereinheitlichen. Staatliche Flächen innerhalb der Nationalparks sollten schrittweise den jeweiligen Nationalparkverwaltungen und damit dem Umweltressort unterstellt werden. Zuvor wurden viele dieser Flächen vom staatlichen Forstbetrieb LESI-SR verwaltet. Anfang Juli 2026 verabschiedete die Regierung die Zonierung von 4 Nationalparks. Gleichzeitig nahm sie jedoch Begleitbeschlüsse an, nach denen der staatliche Forstbetrieb weiterhin eine wichtige Rolle bei der Bewirtschaftung staatlicher Waldflächen spielen sollte. Dies sorgte für Kritik. Umweltorganisationen wie die Plattform Zelena Väčina und die Initiative Mismeles warnten, dass damit die Nationalparkreform faktisch wieder rückgängig gemacht werden könnte. Obwohl die Flächen formal der Verwaltung der Nationalparks unterstellt werden sollten, wäre der Forstbetrieb weiterhin für wesentliche Teile ihrer Bewirtschaftung zuständig geblieben. Auch die Europäische Kommission prüft diese Situation jetzt. Kritiker warnten, dass bei einem Verstoß gegen die im europäischen Aufbauplan

0: festgestellt, dass die Verwaltung und Bewirtschaftung der staatlichen Waldflächen bei den Nationalparks liegen. Mit dem Forstbetrieb können sie nur noch auf freiwilliger Basis zusammenarbeiten. Am 28. August hob die Regierung die umstrittenen Beschlüsse vom Juli schließlich auch formell auf. Nach Angaben des Umweltministeriums hatten sie durch das Memorandum ihre sachliche Grundlage verloren. Die Umweltorganisationen begrüßten diesen Schritt.
1: Hallo liebe Hörerinnen und Hörer, herzlich willkommen zum Magazinteil unserer Sendung Die Slowakei hautnah. Am Mikrofon begleitet sie Jana Hrbeková und für den guten Ton sorgt heute Nikita Kramičev. Der Sommer geht langsam zur Neige und damit endet auch unsere Sommerserie mit deutschen Übersetzungen von Büchern slowakischer Autoren. Zum Abschluss hören Sie nochmals etwas aus dem Buch Dauern der slowakischen Literaturwissenschaftlerin und Schriftstellerin Maria Batorova und können mehr über die Autorin des Romans erfahren. Wir wünschen Ihnen viel Spaß beim Zuhören.
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1: Die slowakische Literaturwissenschaftlerin, Germanistin, Slawistin, Schriftstellerin, Publizistin und Hochschullehrerin Maria Batorova setzt sich in ihren Monographien und Studien mit tabuisierten Themen der slowakischen Literaturgeschichte des 20. Jahrhunderts auseinander und beschäftigt sich auch mit der zeitgenössischen slowakischen und deutschen Literatur und Kultur. Ebenso ist sie als Verfasserin von Belletristik bekannt, die bedeutenden literaturkritischen Anklang gefunden hat. Ihre Bücher konnte sie erst nach 1989 veröffentlichen. Die Werke von Maria Batorova erscheinen nicht nur auf Slowakisch, sondern auch in mehreren Weltsprachen. Für ihre wissenschaftlichen und belletristischen Werke erhielt sie zahlreiche in- und ausländische Auszeichnungen. Im Jahr 2025 erschien ihr Buch mit dem slowakischen Titel Trvanie im Verlag Marenčin Pete in Bratislava sowie, übersetzt von Christel Spanik, unter dem Titel Dauern im Engelsdorfer Verlag Leipzig. Mit der Autorin sprechen wir nun über ihr neuestes Buch und auch darüber, wie ihre literarischen Werke allgemein entstehen.
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1: Herzlich willkommen bei uns im Studio des Slowakischen Rundfunks. Heute wird die Rede sein über Ihr letztes Buch Dauern. Könnten Sie etwas verraten, wie die ganze Idee entstanden ist, dieses Buch zu schreiben? Was hat Sie inspiriert?
3: Mich inspiriert zum Schreiben das Leben selbst. Also was für mich wichtig ist in der Wirklichkeit, das bearbeite ich gerne. Und das ist auch in diesem Buch. Im vorigen Roman war es auch so. Und das hier ist eine Fortsetzung des Romans Mitte aus dem Jahre 2010. Also 10 Jahre lang hat es gedauert, bis, also 15 fast, aber in 10 Jahren, das war diese Zeitfrist, in der es eigentlich fertig war.
1: Also Sie haben schon vor 10 Jahren mit dem Schreiben begonnen und jetzt wurde dieses Buch endlich herausgegeben im Engelsdorfer Verlag.
3: Ja.
1: Aber das war nur die deutsche Übersetzung. Vorher erschien das Buch auch auf Slowakisch.
3: Auf Slowakisch, der sehr gute Verlag Marenčin hat ein bisschen verlängert. Und da ist etwas geschehen, was ganz seltsam bei meinen Ausgaben ist. Und zwar in einer Woche sind beide Versionen herausgegeben worden und auf meinem Tisch gelandet. Und das war diese slowakische Trvanie und die deutsche Version Dauern.
1: Und Sie haben bei der Übersetzung mit der Übersetzerin Christel Spanik auch etwas mitgearbeitet, oder? Wie war das?
3: Christel Spanik übersetzt sehr schnell und sehr deutlich. Sie hat simultan gedolmetscht, das ganze Leben lang. Also das ist so ein Vorteil bei ihr. Und wenn sie Fragen hatte, ich erinnere mich auch nicht, dass es so oft war. Das war selten. Aber ich muss sagen, der Roman ist auch mit einer Sprache geschrieben, will ich hoffen, wenigstens. Aber die Leser bestätigen das, dass es leicht zu lesen ist und leicht begreifbar. So.
1: Schon mehrere Ihrer Bücher erschienen auch auf dem

0: Deutschenmarkt und sind dem deutschen Publikum oder der deutschen Leserschaft bekannt, dann wahrscheinlich werden Sie sich freuen auf Ihr neues Buch. Dann werden wir auch aus dem Beginn vorlesen, wo kann man über die Hauptprotagonisten etwas erfahren. Es ist ein Ehepaar, das schon lange Jahre zusammenlebt und in ihren Erinnerungen wird ihr Leben zusammengefasst und ihre Einstellungen zur Gesellschaft und zu Grundwerten der Menschheit. Mhm.
1: Der Mann sitzt, ganz in sich versunken, inmitten von Bücherstapeln an seinem Schreibtisch und blickt zum nahen Fenster in das dichte Schneegestöber hinaus. Der Winter ist auf seinem Höhepunkt, aber wenn es klar wäre, wie letzte Nacht, würde er die Lichter von Wien und auf der Donau die Lichter der Schiffe sehen. Von hier oben erscheint ihre Bewegung wie in Zeitlupe. Und an klaren Tagen sind zu allen Jahreszeiten die schneebedeckten Gipfel der Alpen zu sehen. Der Blick aus diesen Fenstern und von der Terrasse begeistert ihn immer noch. Auch nach mehr als einem Vierteljahrhundert, ebenso wie der Blick aus der Küche auf der anderen Seite, wo der nahegelegene felsige Hügel, der gerade bis zur Höhe der Fenster im obersten, dritten Stockwerk des Wohnhauses mit Maisonette-Wohnungen reicht, inzwischen mit Bäumen und dichten Büschen zugewachsen ist. Im Frühling singen darin die Vögel den ganzen Vormittag. Überall leuchtet tiefgoldene Vorsitil. Veilchenteppiche färben sich blau unter dem Kiefern und dank der ins Dach eingelassenen Erker fühlt man sich hier so gemütlich wie in einer Berghütte. Der Computer schaltet sich aus, doch der Mann sitzt regungslos da und hält ein gelbes Blatt Papier in der Hand, das ihm zufällig in die Hände gefallen ist, als er auf der Suche nach Unterlagen für ein neues Projekt war. In diesem Büro etwas finden zu wollen, muss sicherlich echte Verzweiflung auslösen. Dabei ist der Mann ein Pedant oder zumindest ein Mann, der nicht ständig etwas verliert und der keine Risiken eingeht, also muss er irgendwo hier sein. Aber wo genau? Warum machst du kein Licht an? Helge tritt aus dem Halbdunkel der schmalen Tür, die zwei Räume durch die Bibliothek verbindet. »Ich bin gerade zurückgekommen«, sagt sie und umarmt ihn von der Seite. Er spürt ihre Wärme, vermischt mit einem flüchtigen Hauch frostiger Luft und dem Duft frischer Körperlotion. Dieser Duft überwältigt ihn immer, denn er erinnert ihn an Momente der größten Nähe. Er nimmt ihre Hand, um sie zu küssen, aber er ist nicht schnell genug, denn die Frau beugt sich rasch zu seinem Mund nieder. Nur flüchtig, und schon wendet sie sich zwischen den Bücherstapeln hindurch zur anderen Tür, um das Licht anzumachen.
0: Sie haben Ihr neues Buch inzwischen schon auch bei mehreren Gelegenheiten vorgestellt. Können Sie vielleicht zusammenfassen?
2: Naja, das wäre jetzt ein langes Verzeichnis. Und es ist noch nie geschehen, dass es so oft rezensiert wurde. Es kommen immer 2-3 Rezensionen, das ist schon viel. Und hier sind das 6-10 und namhafte Rezensenten, also Kritiker, haben das Buch rezensiert. Dann war bei Marius Kopczaj Interview, bei Etela Farkasowa Interview. Also es gibt eine ganze Menge Reaktionen auf dieses Buch und Präsentationen. Hier mindestens 5. Im Goethe-Institut zum Beispiel war diese deutsche Version, aber die deutsche Version auch 2-mal in Wien, in Wiener Theaterkeller und im Slowakischen Institut Wien. Dann letztes Mal war es in Köln am Rhein, an der Universität zu Köln im Slawischen Institut. Dort war ich als Gastdozentin nach der Wende, als ich von der inneren Emigration auf die Licht gekommen bin. Dann bin ich bei einer Gelegenheit mit einem Referat über slowakische Kultur und die Geschichte der Literatur
0: Das wollte ich eben fragen. Sie sind auch Wissenschaftlerin, auch Schriftstellerin, haben Vorträge auch im Ausland an verschiedenen Universitäten. Wie schaffen Sie das alles zusammen? Wie können Sie das so verknüpfen?
2: Man muss irgendwie sich an das gewöhnen, dass man Rhythmus hat. Also auf keinen Fall kann ich zwischen meiner wissenschaftlichen Arbeit etwas von der Schriftstellerei reinstecken. Höchstens ein Gedicht. Wenn ich empört bin oder wenn etwas Außerordentliches geschieht, was das Gefühl betrifft.
0: Das erinnert mich an Ihre Protagonistin in diesem Buch, an die Helga.
2: Ja, wissen Sie, viele sagen, dass es eine Autobiografie ist. Auf keinen Fall. Was diese Frau anhat, das haben alle meine Protagonistinnen, weil von sich selbst bin ich von diesem Temperament, dass ich vieles in die Protagonistinnen gebe, einfach ohne zu wollen, unbewusst.
0: Das geht automatisch
2: rein.
0: Ihr Buch Dauern, das ist, kann man sagen, ein Familienroman, zugleich ein politischer Roman. Die Hauptprotagonisten heißen Helga und Martin und es geht ja um Beziehung zwischen diesen zwei Menschen, aber auch ihre Ansichten an die Welt.
2: Ja, was da wichtig ist in diesem Buch. In der Akademie hatte ich Doktorantinnen. Tamara Šimunčíková, Heribanová und Renata Bojničanová. Und die zwei bei meinem 70. Geburtstag haben einen Sammelband, internationalen Sammelband herausgegeben und der hieß oder heißt Komplexität des Schaffens. Und ich stand da, habe da gesucht, ob es stimmt, ob es wirklich so komplex ist bei mir. Und das ist auch Antwort auf Ihre Frage, weil dieser Roman wie die anderen Sachen auch genauso ist Komplexität der Wirklichkeit. Also dort ist Liebe, das alles, was Sie erwähnt haben, ist drin und alles ist wichtig, weil es so im Leben ist. Ich amüsiere mich auch, ich habe noch nicht gesagt, dass ich die Schriftstellerei mache ich nur in Urlaub. Und das ist so prima, weil dort denken Sie dann nicht an diese viele verschiedene Grenzen oder blöde Menschen, die Sie treffen und so. Das alles ist weg auf einmal. Ja.
0: Vielleicht könnten wir also zu diesem Buch noch zurückkehren. In einem Kapitel beschreiben Sie, wie hat die Corona-Pandemie die Beziehungen zwischen den Menschen geändert. Aber das war nicht nur damals. Das hat schon meiner Meinung nach früher begonnen, diese Spaltung, Meinungsverschiedenheiten und so. Wie hat das die Hauptprotagonistin gespürt, diese Freundschaften, die auf einmal gebrochen wurden?
2: Das genau setzt fort in diesem Roman, was im Roman Mitte begonnen hat. Es ist eine Gruppe von Intellektuellen, die für Demokratie schwören. Aber die Bedingungen der Demokratie haben sich so verändert, dass es ganz anders ist heute in dem Roman Dauern. Die beeinflussen gar nichts mehr. Früher, am Anfang der 90er Jahre, haben sie da gesessen und geplant. Und es ist vieles auch gelungen. Aber dann hat die Demokratie irgendwie nachgelassen. Und es ist bis heute so. Und von dem sprechen die zwei Protagonisten in diesem Kapitel Chaos und Ordnung. Nämlich der Alex, das ist ein Jurist, ganz genau denkender Mann, der alles im Kopf klar hat. Doch die Helga, die ist Philosophin und das ist ganz der Gegenteil von ihm. Und die treffen sich nach längeren Zeit. Er lädt Helga zum Kaffee. Sie sitzen da und das ist aber gar kein gutes Gespräch oder harmloses Gespräch. Das ist sehr gespannt. Alex ist außerdem auch ehemaliger Kommunist. Die sind geblieben, also die sind da.
0: Nur und in andere Farbe jetzt.
2: Andere Farbe. Aber die Farbe kommt jetzt im nächsten Satz, kommt die Farbe vor.
1: Die turbulenten Zeiten waren von einer scharfen Meinungsdifferenzierung geprägt. Und da sie es gewohnt waren, immer offen zu reden, war das Zusammensein in anderer Weise bedrückend. Nicht dadurch, dass Helga ihre Ansichten und politischen Einstellungen hätte verbergen müssen, aber dieser idiotischen, primitiven Strömung zu opponieren, war äußerst mühsam. »Du verstehst überhaupt nichts«, sagte alles grob und zu laut. »Wir brauchen Ordnung in diesem liberalen Chaos. Und das ist Chaos. Auch Liberale haben eine Ordnung. Nur unsere Liberalen, die sich hier hören lassen, sind keine Liberalen. Sie haben Funktionen und denken, das reicht.« »Ich sagte, du verstehst das überhaupt nicht«, er schrie. Zum Glück saß niemand in der Nähe. Sie fragte sich, woher diese Wut kam. Schließlich hat dieser Mann vom Übergang zur Demokratie nur profitiert. Sie stellte sich seinen alten Lada vor. Für ein anderes Fahrzeug reichte es damals nicht. Nicht einmal als Gerichtspräsident. Die Krönung seiner beruflichen Erudition war ein Praktikum in Moskau. Nach der gesamten Revolution gründete er eine Anwaltskanzlei, wurde wieder Chef und begann Geld zu verdienen, wie es sich für einen klugen Juristen gehört, und baute sich ein schönes Haus in der besten Gegend. Alles, was er hat, hängt vom liberalen politischen Wandel ab. Und jetzt sagt er, wie wunderbar der Sozialismus war. Was genau wollte er? Seine Schrottkarre zurück? Oder seine Jugend? Oder die Macht, die er damals hatte? Es ist das, was er Ordnung nennt. Es begann ihr zu dämmern, warum die slowakische Gesellschaft pro-russisch ist. Jeder, der in der sozialistischen Ära etwas bedeutete, hatte Macht. Man brauchte nur gute Freunde an zentralen Stellen zu haben und alles ging, vor allem die, die in der Gesellschaft etwas bedeuteten, Chefärzte, Juristen wie er, Ingenieure, Direktoren oder zumindest Stellvertreter, kurz Funktionäre konnten nur mit dem Parteibuch werden, das heißt, sie trafen sich auf dem Forschungsinstitut für Marxismus-Leninismus, fuhren mit dem Auto in den Urlaub, um Proviant und Vorräte mitnehmen zu können und zu sparen. Sie waren geübt in witziger, vor allem sexistischer Konversation, sie hatten Gärten und kochten dort für Freunde Gulasch. Kurzum, sie lebten so gut es ging.
0: Sie sprechen über die Protagonisten, als ob das wirkliche Menschen wären. Haben Sie sich beim Schreiben des Buches inspiriert von konkreten Menschen oder ist das alles nur aus der Fantasie so ausgedacht?
2: Nein, das ist keine Fantasie, weil mich interessiert das Leben selbst. Aber man kann nicht sagen, dass ein Protagonist, ein Typ von der Wirklichkeit genommen, komplett ist. Ich mische die Eigenschaften und diese Sachen und es ist manchmal wirklich so, wie sie zum Beispiel mir die Helga zugeschrieben haben, so sind dort Protagonisten, die von den Kollegen zum Beispiel, weil es ist in diesem Milieu, wo wir uns bewegen, also manche denken, das ist der oder das war der, wer war der Geliebte, um Gottes Willen, wer war das? Und jetzt kommt das aber. Am Anfang dieses Buches habe ich klar geschrieben, dass diese Protagonisten nicht mit jemandem von der Wirklichkeit identisch sind. Und das ist auch wahr.
0: Nicht identisch, aber zusammengestellt von Eigenschaften von wirklichen Menschen.
2: Ja, so kann man das sagen. Mhm. Ja, das war sehr schön gesagt.
0: Nun dann, vielleicht könnten wir noch zum Abschluss etwas sagen, was steht am Ende des Buchs, ob das optimistisch oder pessimistisch endet.
2: Dauern kann nicht pessimistisch enden. Dauern ist doch Optimismus selbst.
1: Herbst. Es ist kein Altweibersommer, aber plötzlich, ohne einen langsamen Übergang, wie es jetzt oft der Fall ist, gibt es Budenfrost. Die Sonne ist rot und bricht gerade durch die Jalousien des Schlafzimmersfensters. Dieser Effekt der Sonnenspur an der Wand weckt in Helga immer wieder Erinnerungen an ihre Kindheit, wenn am Nachmittag die Sonne durch die offenen hölzernen Jalousien der Stadtwohnung in das Schlafzimmer ihrer Eltern schien. Die Fenster waren weit geöffnet und sie erwachte aus ihrem Nachmittagsschlaf in der warmen, aber frischen Luft. Martin ist im Bad. Helga hört die Dusche. Ja, er macht sich fertig für die Arbeit. Da sie gestern einen ausgefüllten Tag hatte, schlief sie heute länger und zufrieden. Sie tritt hinter ihm ein, die Augen geschlossen, die Hände ausgestreckt. Er mag es, wenn er noch die Wärme ihres Bettes spürt. Er umarmt sie und sie vergräbt sich im Duft seines Aftershaves. So stehen sie eine Weile da und sie denkt an die Frau von Martins Freund, die ihren Mann verließ, weil er anfing, jeden Morgen zu duschen, was sie glauben ließ, er hätte eine Geliebte. Und das hatte er auch. Aber Martin hatte diese Gewohnheit sein Leben lang und seine Geliebte, Helga, würde es ihm sogar gönnen, wenn das, was er zu Hause hat, nicht ausreicht. Besitzen und haben ist etwas anderes. Hast du schon gegessen? Noch nicht. Nimmst du eine Kiwi? Er nickt und fragt, warum legst du dich nicht noch einmal hin? Gestern hattest du einen schweren Tag. Du bist derjenige, der ein Langschläfer ist, zwinkert sie ihm zu. Helga geht in die Küche, wieder diese durchsonnte Jalousie voller Kindheitserinnerungen, die sich jetzt mit der Erinnerung an diesen Sommer vermischen. Sie zieht die Jalousie höher, denn der gegenüberliegende, nahe Hügel bietet seine Pracht auch jetzt noch, aus einem etwas anderen Blickwinkel. Die Sonne durchleuchtet den Morgentau auf den Bäumen vor den Fenstern und weiter am Horizont. Dort stehend hört sie sich, wie sie zu den Kindern am runden Frühstückstisch spricht. Kinder, wisst ihr, dass sich jeden Morgen in diesem Garten ein Wunder abspielt? Die Kinder verstehen nicht, aber sie schauen fasziniert in den Garten, direkt hinter ihr. Was für eins, Oma? Na, schaut euch das an. Wenn die Sonne scheint, kleiden sich die Bäume immer in glänzende silberne Kleider. Seht ihr, wie der Tau auf ihnen glitzert? Wenn eine Brise weht, tanzen sie. Oh, da tanzen sie schon! Schreien sie und zeigen auf den seitlich zu sehenden Horizont. Und was tanzen sie? Schau, Oma, jeder etwas anderes.
0: Und das war's für heute aus Bratislava. Tonmeister Nikita Kramičev und Redakteurin Jana Hrbeková verabschieden sich von Ihnen und wünschen noch einen schönen Tag. Do počutia. Auf Wiederhören.

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1: Guten Tag, im Nachrichtenstudio begrüßt Sie heute Kerstin Jakubik.
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1: Slowakei begeht Tag der Verfassung. Präsident Pellegrini bei strategischem Forum von Bled. Slowakei begrüßt Außenminister der V4 und Japans. Die Verfassung der Slowakischen Republik war ein hochwertiges und zeitloses Dokument, dessen Grundrahmen bis heute nicht geändert werden musste. Verfassungsänderungen müssen mit größtem Respekt vorgenommen und einem breiten politischen Konsens verabschiedet werden. Dies erklärte der slowakische Staatspräsident Peter Pellegrini anlässlich des heutigen Tags der Verfassung. Mehr über die slowakische Verfassung erfahren Sie in unserem heutigen Magazin. Staatspräsident Peter Pellegrini ist am Montag zum strategischen Forum von Bled nach Slowenien gereist. Thema des Treffens ist dieses Jahr die Zukunft Europas. Pellegrini trat dort bei einer moderierten Debatte zusammen mit der slowenischen Präsidentin Nataša Mirc Musar zu Fragen der Position und der Bedeutung Mitteleuropas, einer pragmatischen Zusammenarbeit mit Staaten außerhalb der EU und künstlicher Intelligenz auf. Wie das slowakische Staatsoberhaupt dort erklärte, sollte Mitteleuropa im Rahmen der Europäischen Union lauter und die EU weniger ideologisch sein. Der slowakische Außenminister Juraj Blanár empfängt am heutigen Dienstag die Außenminister der Visegrad-Gruppe sowie seinen japanischen Kollegen Toshimitsu Motegi. Das slowakische Außenministerium bezeichnete Japan als einen der wichtigsten Partner der Visegrad-Länder in Asien. Themen des Treffens sind Beziehungen in Politik und Wirtschaft, sicherheits- und außenpolitische Fragen, die künftige Partnerschaft zwischen der EU und Japan, aber auch die Kooperation in Wissenschaft, Forschung, neuen Technologien, Energie und Cybersicherheit. Die Nachrichten entstammen Meldungen der slowakischen Presseagentur TASR.
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1: Die Schule soll Kinder auf das echte Leben vorbereiten, nicht nur auf die nächste Klassenarbeit. Aus diesem Grund ändert sich die Art und Weise, wie die Schüler lernen. Dies erklärte der slowakische Bildungsminister Tomáš Drucker in seiner Rede zum Start des neuen Schuljahres 2026/27. Wie er hinwies, müsse man den Kindern beibringen, mit Technologien umzugehen, die Teil ihrer Welt sind. Eine gute Schule müsse laut dem Ressortchef zudem ein sicherer Ort sein. In seiner Ansprache dankte der Minister den Lehrkräften dafür, dass sie das Bildungswesen verbessern. Den Kindern gab er für das bevorstehende Schuljahr mit auf den Weg, Fragen zu stellen, zu sagen, wenn sie etwas nicht verstehen, es erneut zu versuchen, wenn sie einen Fehler machen und nach einer Antwort zu suchen, wenn sie etwas interessiert. Weiter sagte Drucker: Ich will, dass wir das Bildungswesen in der Slowakei so vorantreiben, dass es unsere Kinder auf die Welt vorbereitet, die sie erwartet, sie aber gleichzeitig auch in dieser Welt schützen kann. Ich wünsche allen ein gutes, sicheres und erfolgreiches Schuljahr. Und unseren Kindern wünsche ich vor allem, dass sie am Ende dieses Schuljahres mehr wissen, mehr verstehen und mehr von dem, was sie gelernt haben, praktisch anwenden können. Bildungsminister Drucker sprach über die Lehrplanreform, die seit diesem Schuljahr schrittweise in jeder Grundschule umgesetzt wird. Eine weitere Herausforderung stellen ihm zufolge die neuen Technologien dar. Künstliche Intelligenz sei bereits Teil der Kinderwelt. Aufgabe der Schulen sei es, den Kindern beizubringen, wie man richtig damit umgeht, wie man die Technologien nutzt, wie man sie versteht, worauf man achten muss und wann man sich nicht auf sie verlassen sollte. Bei allen Technologien solle laut Drucker aber immer der Mensch an erster Stelle stehen. Auch deshalb wurde an den Grundschulen die Nutzung von Mobiltelefonen verboten. In seiner Ansprache erwähnte er auch das Recht der Eltern zu erfahren, was mit ihren Kindern in der Schule geschieht. Wenn die Schule eine zusätzliche Aktivität außerhalb des regulären Unterrichts vorbereitet, sollten die Eltern seiner Meinung nach im Voraus darüber informiert werden. Und dort, wo ihre Zustimmung zur Teilnahme des Kindes erforderlich ist, sollten sie entscheiden. Drucker meint, Eltern dürfen nicht außen vor bleiben. Schule und Familie müssen Partner sein.
2: – Liebe Hörerinnen und Hörer, herzlich willkommen zum Magazinteil der Sendung von Radio Slowakei International. Heute begehen wir hierzulande den Tag der Verfassung der Slowakischen Republik. Die Verfassung, die am 1. September 1992 verabschiedet wurde, regelt unter anderem die Grundrechte und legt die Gewaltenteilung im Staat fest. Wie die slowakische Verfassung geschützt wird, erläutert gleich ein Experte der Comenius-Universität in Bratislava. Anschließend berichten wir über einige neue Regeln im hiesigen Straßenverkehr, die heute in Kraft treten. Abdulhani Arut am Mischpult und Marika Anteschowa am Mikrofon wünschen Ihnen angenehmes Zuhören.
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2: Eine Verfassung kann die Mehrheit daran hindern, die Minderheit zu überstimmen und in deren Grundrechte einzugreifen. Genau das hat ihn schon immer fasziniert, sagte der stellvertretende Leiter des Lehrstuhls für Verfassungsrecht an der Juristischen Fakultät der Comenius-Universität in Bratislava und externe Berater des Verfassungsgerichts Vincent Bujňák.
3: Wenn häufig davon gesprochen wird, dass wir eine Demokratie sind, versteht man darunter nicht die absolute Herrschaft der Mehrheit über die Minderheit, also dass die Mehrheit nun tun kann, was sie will, sondern Demokratie wird so verstanden, dass es sich um eine Herrschaft der Mehrheit unter gleichzeitiger Wahrung der unantastbaren Grundrechte der Angehörigen von Minderheiten handelt. Und genau das ist das Faszinierende an der Verfassung.
2: Bei der Frage, was unter Grundrechten und Grundfreiheiten zu verstehen ist, geht man sowohl von der innerstaatlichen verfassungsrechtlichen Regelung als auch vom Völkerrecht aus. Dabei orientiert man sich insbesondere an der Rechtsprechung des Europäischen Gerichtshofs für Menschenrechte, der als Rechtsprechungsorgan im Rahmen des Europarats tätig ist, erläutert Vincent Bujňák.
4: Základné práva a slobody sa členia na osobné práva, na politické práva, na práva príslušníkov národnostných menšín.
3: Die Grundrechte und Freiheiten werden in persönliche Rechte, politische Rechte, die Rechte der Angehörigen nationaler Minderheiten, wirtschaftliche Rechte, soziale Rechte, kulturelle Rechte und so weiter gegliedert. Es gibt mehrere solcher Einteilungen. Wichtig ist, dass es immer Institutionen geben muss, die Grundrechte und Freiheiten sowie deren Einhaltung durchsetzen. Klassischerweise sind dies die Gerichte. Bei uns nimmt dabei der Verfassungsgerichtshof eine maßgebliche Rolle ein. Dieser hat, wenn wir es vereinfacht ausdrücken wollen, auf innerstaatlicher Ebene das letzte Wort bei der Frage, ob eine Verletzung eines Grundrechts vorliegt oder nicht. Allerdings stellt nicht jede Einschränkung von Grundrechten zugleich eine Verletzung dar. Wir sind im Alltag ständig mit Einschränkungen von Grundrechten konfrontiert. Sonst könnte eine Gesellschaft überhaupt nicht funktionieren. Das lässt sich an einem einfachen Beispiel verdeutlichen. Schon die Festlegung einer zulässigen Höchstgeschwindigkeit auf den Straßen kann als Einschränkung eines Grundrechts verstanden werden. Eine solche Beschränkung ist jedoch notwendig, um das Leben und die Gesundheit der übrigen Verkehrsteilnehmer zu schützen. Es gibt nur sehr wenige Grundrechte, die nicht eingeschränkt werden dürfen. Dazu gehören beispielsweise die Menschenwürde sowie das Recht, keiner Folter oder grausamer unmenschlicher Behandlung unterworfen zu werden.
2: Für Verfassungsänderungen haben sich in der Europäischen Union 4 unterschiedliche Modelle etabliert.
3: Das erste Modell lässt sich vereinfacht als sogenanntes irisches Modell bezeichnen. Es sieht vor, dass für eine Verfassungsänderung ein Referendum erforderlich ist, indem man sie bestätigt oder verwirft. Das zweite Modell können wir als skandinavisches Modell einordnen. Es beruht darauf, dass für eine Verfassungsänderung die Zustimmung 2 Parlamente notwendig ist. Zunächst beschließt das bisherige Parlament die Verfassungsänderung. Anschließend finden Wahlen statt, aus denen ein neues Parlament hervorgeht. Dieses bestätigt entweder die Verfassungsänderung, die dann in Kraft tritt, oder lehnt sie ab. Das dritte Modell könnten wir der Einfachheit halber als tschechisches Modell bezeichnen. Es setzt die Zustimmung beider Parlamentskammern für eine Verfassungsänderung voraus. Das vierte Modell ist in der EU standardmäßig so ausgestaltet, dass, wenn keines der 3 erwähnten Modelle zur Anwendung kommt und ein Einkammerparlament besteht, für eine Verfassungsänderung eine Zweidrittelmehrheit vorgeschrieben ist. In dieser Hinsicht ist die Slowakei ein negativer Rekordhalter, denn für eine Verfassungsänderung Änderung ist in unserem Einkammerparlament keine Zweidrittelmehrheit, sondern lediglich eine Dreifünftelmehrheit erforderlich.
2: Im slowakischen Nationalrat mit 150 Abgeordneten würden bei einer Zweidrittelmehrheit 100 Stimmen benötigt, um die Verfassung zu ändern. Bei einer Dreifünftelmehrheit reichen hingegen 90 Stimmen aus. Wie die slowakische Verfassung geschützt wird, hat dabei auch unmittelbare Auswirkungen auf den Schutz der EU-Mitgliedschaft der Slowakei.
3: In der Vergangenheit gab es bei uns ein einziges gültiges Referendum über den Beitritt zur Europäischen Union. Das Ergebnis des Referendums hat die Rechtswirkung eines Verfassungsgesetzes. Viele denken, wenn bei uns jemand aus der Europäischen Union austreten wollte, müsse dies durch ein Referendum geschehen. Dem ist jedoch nicht so. Für einen Austritt aus der Europäischen Union würde bei uns leider eine Dreifünftelmehrheit der Abgeordneten ausreichen. Das heißt, 90 Abgeordnete könnten ein Verfassungsgesetz verabschieden, mit dem das gültige Ergebnis des Referendums aus dem Jahr 2003 aufgehoben und zugleich der Austritt aus der Europäischen Union beschlossen würde.
2: In die slowakische Verfassung haben es auch Bestimmungen geschafft, die nicht nur unter Experten für Diskussionen gesorgt haben.
3: In die Verfassung wurde beispielsweise in der vergangenen Wahlperiode im Jahr 2020 ein verfassungsrechtliches Verbot aufgenommen, wonach der Verfassungsgerichtshof Verfassungsgesetze nicht überprüfen darf. Daraufhin wandte sich eine Gruppe von Abgeordneten an den Verfassungsgerichtshof mit der Bitte, hierzu Stellung zu nehmen. Dieser erklärte, dass er die Regelung grundsätzlich respektiere, sich jedoch für Extremfälle weiterhin das Recht vorbehalte, auch ein Verfassungsgesetz zu überprüfen. Allerdings ist nicht jedes Verfassungsgesetz als Extremfall anzusehen. Es muss sich um einen Fall von besonderer Intensität handeln. Es war nicht gut, dass auf diese Weise in die Zuständigkeiten des Verfassungsgerichtshofs eingegriffen wurde.
2: Im Dezember 2020 wurde zudem eine Verfassungsbestimmung eingeführt, nach der ein Mitglied des Justizrates jederzeit abberufen werden kann.
3: Jederzeit bedeutet, wenn ein Mitglied des Justizrates beispielsweise etwas sagt, was dem Parlament, der Regierung oder dem Präsidenten nicht gefällt, je nachdem, von wem es nominiert wurde, kann es jederzeit abberufen werden. Damit wird eine Amtszeit letztlich zu einer bloßen Illusion. Dies wird auch von der Europäischen Kommission in ihren Berichten über die Rechtsstaatlichkeit ausdrücklich kritisiert. Sie weist darauf hin, dass eine solche Regelung nicht derart willkürlich ausgestaltet sein sollte. Hat ein Mitglied des Justizrates eine verfassungsrechtlich festgelegte Amtszeit, sollte es auch über entsprechende Garantien verfügen, um sein Amt ohne die Befürchtung von Konsequenzen ausüben zu können.
2: Vorige Woche billigte die Regierung einen Entwurf, nach dem die Abberufung eines Mitglieds des Justizrats künftig nur in bestimmten Fällen möglich sein soll. Dazu zählen ein schlechter Gesundheitszustand, die Vernachlässigung von Pflichten, eine Verurteilung wegen einer vorsätzlichen Straftat, eine Verurteilung zu einer Freiheitsstrafe oder die Ernennung zum Richter im Fall von Mitgliedern, die vom Präsidenten oder von der Regierung ernannt bzw. vom Parlament gewählt wurden. Die EU-Kommission verfolgt auch den Fall, dass die Eintragung der in Österreich geschlossenen Ehe zweier slowakischer Staatsbürger gleichen Geschlechts in das besondere Personenstandsregister verweigert wurde.
3: Hier ist auf eine ältere Rechtsprechung des Europäischen Gerichtshofs für Menschenrechte zurückzugreifen, die mit dem Urteil in der Rechtssache Fedotova gegen Russland ihren Ausgang nahm. Der Europäische Gerichtshof für Menschenrechte hat darin Artikel 8 der Konvention, das Recht auf Achtung des Privat- und Familienlebens, dahingehend ausgelegt, dass sich aus dieser Bestimmung auch eine positive Verpflichtung des Staates ergibt. Der Staat sollte in seiner Rechtsordnung einen rechtlichen Rahmen schaffen, der die Anerkennung von Lebensgemeinschaften gleichgeschlechtlicher Paare ermöglicht. Der Europäische Gerichtshof für Menschenrechte hat nicht festgelegt, ob es sich dabei um eine Ehe oder eine eingetragene Partnerschaft handeln muss. Es liegt beim jeweiligen Staat, wie er eine solche Verbindung rechtlich bezeichnet. Um zum Kern der Sache zu kommen, der Staat sieht im Zusammenhang mit der Eintragung in das besondere Personenstand Instanzregister derzeit lediglich die Möglichkeit vor, Ehen einzutragen. Die Ehe wird jedoch seit 2014 durch die Verfassung als Verbindung zwischen einem Mann und einer Frau definiert. Das Innenministerium argumentiert daher, dass es nicht über die Verfassung hinausgehen könne. Dieser Fall muss letztlich vor Gericht geklärt werden.
2: Wie Vincent Bujnak betont, versteht man unter der Verfassung nicht allein das Dokument, das in der Gesetzessammlung unter der Nummer 460 zu finden ist. Sie umfasst auch einzelne Verfassungsgesetze, beispielsweise zum Schutz des öffentlichen Interesses. Darin werden Amtsträger dazu verpflichtet, Vermögenserklärungen abzugeben. Der Experte weist dabei auf eine kontroverse Bestimmung hin. Der Fall eines Amtsträgers, der einen Vermögensgegenstand nicht in seiner Vermögenserklärung angibt, soll dem Ausschuss für die Unvereinbarkeit von Funktionen vorgelegt werden.
4: To je parlamentný výbor, ktorý je zložený z poslancov. 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
3: Dabei handelt es sich um einen parlamentarischen Ausschuss, der sich sowohl aus Abgeordneten der Koalition als auch der Opposition zusammensetzt. Um dort eine Entscheidung durchzusetzen, ist eine qualifizierte Mehrheit erforderlich. In verschiedenen Wahlperioden kommt es daher immer wieder vor, dass der betreffende Amtsträger einer Mehrheit der Ausschussmitglieder nahesteht. Diese stimmen dann schlicht nicht dafür, gegen diesen Amtsträger eine Geldstrafe zu verhängen oder eine Untersuchung im Zusammenhang mit seiner Vermögenserklärung einzuleiten. Die kontroverse Bestimmung besteht darin, dass sie keine Überprüfung der Entscheidung des Ausschusses zulässt, wenn dieser das Verfahren blockiert. Zur besseren Veranschaulichung: Stellen Sie sich vor, Sie parken Ihr Auto und vergessen, Ihren Parkschein zu verlängern. Dasselbe passiert Ihrem Nachbarn, der neben Ihnen parkt. Die Stadtpolizei verhängt jedoch nur gegen Sie eine Geldstrafe, während sie ihrem Nachbarn zuwinkt und sagt: Na, mein Freund, es macht nichts, dass du vergessen hast, deinen Parkschein zu verlängern. Genau das geschieht im Ausschuss für die Unvereinbarkeit von Funktionen. Die Regelung sollte so geändert werden, dass auch die Untätigkeit, das Unterlassen oder die Einstellung eines Verfahrens im Ausschuss für die Unvereinbarkeit von Funktionen angefochten werden kann. Ein Amtsträger des öffentlichen Lebens ist verpflichtet, seine Vermögensverhältnisse offenzulegen. Wir sollten darauf bestehen, dass diese Verpflichtung nicht lediglich pro forma besteht, weil sie in einem Verfassungsgesetz festgeschrieben ist, sondern dass ihre Einhaltung auch tatsächlich durchgesetzt wird.
2: Wie der Experte weiter erklärt, könnte sich die Slowakei bei der Stärkung des Systems der Gewaltenteilung an anderen Ländern orientieren. In einem Zweikammerparlament kann ein Gesetz beispielsweise nicht von einer Kammer unmittelbar verabschiedet werden, sondern muss zunächst der zweiten Kammer vorgelegt werden. Dadurch verlängert sich der Gesetzgebungsprozess.
3: Eine Verlängerung des Gesetzgebungsprozesses ist auch für die Normadressaten von Vorteil. Denn wenn ihnen von einem Tag auf den anderen etwas vorgeschrieben werden kann, ist das für sie nicht gut. Sie müssen sich sofort darauf einstellen. Ein Unternehmer könnte davon erzählen, was es bedeutet, plötzlich mit neuen bürokratischen Verpflichtungen konfrontiert zu sein. Wir haben hierzulande diesbezüglich seit langem ein Problem, weil es sehr schwierig ist, den Gesetzgebungsprozess zu bremsen. Wenn etwas im verkürzten Gesetzgebungsverfahren beschlossen wird, stellt das einzige Gegengewicht das Vetorecht des Präsidenten dar. Er kann den Prozess dadurch verlängern, dass er das verabschiedete Gesetz innerhalb von 15 Tagen zurückweist. Der Präsident kann jedoch nur einfache Gesetze mit einem Veto belegen. Nach der Verfassung kann er gegen Verfassungsgesetze kein Veto einlegen.
2: Wenn man in der Slowakei mit ihren nur 5 Millionen Einwohnern auf eine zweite Parlamentskammer verzichten wollte, könnte man sich am rund 2 Millionen Einwohner zählenden Slowenien orientieren. Dort können die Bürger per Referendum gegen ein Gesetz, mit dem sie nicht einverstanden sind, ein Veto einlegen. In der slowenischen Verfassung sind allerdings bestimmte Bereiche festgelegt, in denen ein solches Veto nicht zulässig ist. Eine weitere Möglichkeit nennt Vincent Bujnak.
4: Boli tu v minulosti iniciatívy, aby sa napríklad do našej ústavy začlenili podmienky pre skrátené legislatívne konanie.
3: In der Vergangenheit gab es beispielsweise Initiativen, die Voraussetzungen für ein verkürztes Gesetzgebungsverfahren in unsere Verfassung aufzunehmen. Heute sind diese Voraussetzungen lediglich in einem einfachen Gesetz geregelt. Unser Verfassungsgerichtshof vertritt die Auffassung, dass selbst ein Verstoß gegen gesetzliche Vorgaben im Gesetzgebungsverfahren für sich genommen noch nicht bedeutet, dass das betreffende Gesetz verfassungswidrig ist. Vielmehr muss nach seiner Auffassung ein Verstoß gegen einen verfassungsrechtlichen Grundsatz vorliegen, beispielsweise gegen den Grundsatz der Haushaltsverantwortung oder den Grundsatz des Schutzes der parlamentarischen Minderheit. Wenn also jemand überhaupt keine Möglichkeit hätte, sich an der parlamentarischen Debatte zu beteiligen, wäre dies verfassungswidrig. Der bloße Verstoß gegen die Voraussetzungen für ein verkürztes Gesetzgebungsverfahren wird vom Verfassungsgerichtshof nicht als verfassungswidrig angesehen. Würde man diese Voraussetzungen von der Ebene eines einfachen Gesetzes auf die Ebene der Verfassung oder der Verfassungsgesetze verlagern, würde ein Verstoß gegen diese Voraussetzungen bereits bedeuten, dass das betreffende Gesetz verfassungswidrig ist.
2: In welche Richtung entwickelt sich die slowakische Verfassung? Jeder, der im Parlament sitzt, versucht, ihr seinen eigenen Stempel aufzudrücken, sagt Vincent Bujňák zum Abschluss.
3: Statistisch gesehen wird unsere Verfassung ungefähr alle 2 Jahre geändert. Damit sind wir nicht völlig außergewöhnlich, denn beispielsweise kommt es auch in Deutschland regelmäßig zu Änderungen des Grundgesetzes. Allerdings haben die Verfassungsänderungen bei uns häufig eher kommunikativen Charakter. So wurde beispielsweise der Schutz des Wassers in die Verfassung aufgenommen. In Wirklichkeit führt diese Bestimmung jedoch nicht dazu, dass man qualitativ besseres Wasser trinkt. Die entsprechende Regelung steht zwar in der Verfassung, aber es fehlt an einem Mechanismus, durch den sie von den zuständigen Organen der öffentlichen Gewalt tatsächlich durchgesetzt werden könnte. Wir sollten uns Gedanken darüber machen, wie wir die Verfassung für die Zukunft besser schützen können. Ich bin diesbezüglich allerdings skeptisch. Vor kurzem wurde erstmals in der Geschichte ein Vorschlag zum Schutz der Verfassung in unserem Parlament vom Bürgermeister von Kecskemét in seiner Eigenschaft als Abgeordneter eingebracht. Für dieses Verfassungsgesetz, das den Schutz der Verfassung durch die Einführung einer Zweidrittelmehrheit stärken sollte, stimmten nur er selbst und eine weitere Kollegin. Sowohl die Vertreter der Koalition als auch die Vertreter der Opposition lehnen einen solchen Vorschlag entschieden ab. Das Problem besteht jedoch darin, wie ich bereits gesagt habe, dass dies unmittelbar mit dem Schutz unserer Mitgliedschaft in der Europäischen Union zusammenhängt. Je länger wir diese Frage aufschieben, desto eher können wir an einen Punkt gelangen, an dem sie uns schließlich völlig unerwartet trifft.
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2: Nun machen wir eine kleine Pause mit Jana Kirschner. Sie singt das Lied Dunaj.

0: Der Straßenverkehr in der Slowakei steht vor den größten Veränderungen der letzten Jahre. Am 1. September treten mehrere Neuerungen in Kraft, die sowohl Autofahrer als auch Fußgänger betreffen. Das Gesetz wird beiden Seiten mehr Aufmerksamkeit abverlangen. Das Innenministerium hat eine Novelle des Straßenverkehrsgesetzes auf den Weg gebracht, von der es sich mehr Verkehrssicherheit und weniger Verkehrsunfälle verspricht. Fußgänger erhalten Vorrang am Zebrastreifen, wenn sie erkennbar beabsichtigen, ihn zu betreten. Sie dürfen jedoch nicht unvermittelt auf die Fahrbahn treten. Vor dem Überqueren der Straße müssen sie sich vergewissern, dass sich kein Fahrzeug nähert, und Straßenbahnen ist stets Vorrang zu gewähren. Der Verkehrsexperte Josef Drahovský erklärt:
1: Ein Fahrer darf sich einem Fußgängerüberweg nur mit einer solchen Geschwindigkeit nähern, dass er jederzeit damit rechnen muss, vor ihm anzuhalten. Steht ein Fußgänger am Gehwegrand und blickt auf die herannahenden Fahrzeuge, lässt dies eindeutig darauf schließen, dass er die Straße überqueren möchte. Der Fahrzeugführer ist verpflichtet, dem Fußgänger Vorrang zu gewähren.
0: Das geänderte Gesetz verbietet die Nutzung von Mobiltelefonen oder anderen Geräten beim Überqueren der Fahrbahn. Kommt es infolge der Nutzung eines Mobiltelefons oder eines anderen Geräts durch einen Fußgänger zu einem Unfall, gilt er als Mitverursacher. Schärfere Sanktionen sieht die Neuregelung für Fahrer vor, die wiederholt Verkehrsvorschriften verletzen, betont Rechtsanwalt Andrej Solar.
1: Verstößt ein Fahrer innerhalb der letzten 12 Monate dreimal schwerwiegend gegen die Straßenverkehrsvorschriften, wird er ein Rehabilitationsprogramm bei einem Verkehrspsychologen absolvieren müssen.
0: Darüber hinaus muss der Fahrer eine Nachschulung absolvieren und seine fachliche Eignung erneut nachweisen. Die Novelle berücksichtigt auch die steigende Zahl von E-Scootern. Sie dürfen nicht mehr auf Gehwegen fahren, es sei denn, ein Verkehrszeichen erlaubt dies ausdrücklich. Liebe Hörerinnen und Hörer, das war's schon für heute aus dem RSI-Studio in Bratislava. Abdulhani Arut am Mischpult und Marika Anteschowa am Mikrofon danken Ihnen für Ihr Interesse und wünschen noch einen schönen Tag. Bis bald, auf Wiederhören!

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1: Guten Tag, im Nachrichtenstudio begrüßt Sie heute Kerstin Jakubik.
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1: Slowakei begeht Tag der Verfassung. Präsident Pellegrini bei strategischem Forum von Bled. Slowakei begrüßt Außenminister der V4 und Japans. Die Verfassung der Slowakischen Republik war ein hochwertiges und zeitloses Dokument, dessen Grundrahmen bis heute nicht geändert werden musste. Verfassungsänderungen müssen mit größtem Respekt vorgenommen und einem breiten politischen Konsens verabschiedet werden. Dies erklärte der slowakische Staatspräsident Peter Pellegrini anlässlich des heutigen Tags der Verfassung. Mehr über die slowakische Verfassung erfahren Sie in unserem heutigen Magazin. Staatspräsident Peter Pellegrini ist am Montag zum strategischen Forum von Bled nach Slowenien gereist. Thema des Treffens ist dieses Jahr die Zukunft Europas. Pellegrini trat dort bei einer moderierten Debatte zusammen mit der slowenischen Präsidentin Nataša Mirc-Musar zu Fragen der Position und der Bedeutung Mitteleuropas, einer pragmatischen Zusammenarbeit mit Staaten außerhalb der EU und künstlicher Intelligenz auf. Wie das slowakische Staatsoberhaupt dort erklärte, sollte Mitteleuropa im Rahmen der Europäischen Union lauter und die EU weniger ideologisch sein. Der slowakische Außenminister Juraj Blanár empfängt am heutigen Dienstag die Außenminister der Visegrad-Gruppe sowie seinen japanischen Kollegen Toshimitsu Motegi. Das slowakische Außenministerium bezeichnete Japan als einen der wichtigsten Partner der Visegrad-Länder in Asien. Themen des Treffens sind Beziehungen in Politik und Wirtschaft, sicherheits- und außenpolitische Fragen, die künftige Partnerschaft zwischen der EU und Japan, aber auch die Kooperation in Wissenschaft, Forschung, neuen Technologien, Energie und Cybersicherheit. Die Nachrichten entstammen Meldungen der slowakischen Presseagentur TASR.
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1: Die Schule soll Kinder auf das echte Leben vorbereiten, nicht nur auf die nächste Klassenarbeit. Aus diesem Grund ändert sich die Art und Weise, wie die Schüler lernen. Dies erklärte der slowakische Bildungsminister Tomáš Drucker in seiner Rede zum Start des neuen Schuljahrs 2026/27. Wie er hinwies, müsse man den Kindern beibringen, mit Technologien umzugehen, die Teil ihrer Welt sind. Eine gute Schule müsse laut dem Ressortchef zudem ein sicherer Ort sein. In seiner Ansprache dankte der Minister den Lehrkräften dafür, dass sie das Bildungswesen verbessern. Den Kindern gab er für das bevorstehende Schuljahr mit auf den Weg, Fragen zu stellen, zu sagen, wenn sie etwas nicht verstehen, es erneut zu versuchen, wenn sie einen Fehler machen und nach einer Antwort zu suchen, wenn sie etwas interessiert. Weiter sagte Drucker: Ich will, dass wir das Bildungswesen in der Slowakei so vorantreiben, dass es unsere Kinder auf die Welt vorbereitet, die sie erwartet, sie aber gleichzeitig auch in dieser Welt schützen kann. Ich wünsche allen ein gutes, sicheres und erfolgreiches Schuljahr. Und unseren Kindern wünsche ich vor allem, dass sie am Ende dieses Schuljahres mehr wissen, mehr verstehen und mehr von dem, was sie gelernt haben, praktisch anwenden können. Bildungsminister Drucker sprach über die Lehrplanreform, die seit diesem Schuljahr schrittweise in jeder Grundschule umgesetzt wird. Eine weitere Herausforderung stellen ihm zufolge die neuen Technologien dar. Künstliche Intelligenz sei bereits Teil der Kinderwelt. Aufgabe der Schulen sei es, den Kindern beizubringen, wie man richtig damit umgeht, wie man die Technologien nutzt, wie man sie versteht, worauf man achten muss und wann man sich nicht auf sie verlassen sollte. Bei allen Technologien solle laut Drucker aber immer der Mensch an erster Stelle stehen. Auch deshalb wurde an den Grundschulen die Nutzung von Mobiltelefonen verboten. In seiner Ansprache erwähnte er auch das Recht der Eltern zu erfahren, was mit ihren Kindern in der Schule geschieht. Wenn die Schule eine zusätzliche Aktivität außerhalb des regulären Unterrichts vorbereitet, sollten die Eltern seiner Meinung nach im Voraus darüber informiert werden. Und dort, wo ihre Zustimmung zur Teilnahme des Kindes erforderlich ist, sollten sie entscheiden. Drucker meint, Eltern dürfen nicht außen vor bleiben, Schule und Familie müssen Partner sein.
2: Liebe Hörerinnen und Hörer, herzlich willkommen zum Magazinteil der Sendung von Radio Slowakei International. Heute begehen wir hierzulande den Tag der Verfassung der Slowakischen Republik. Die Verfassung, die am 1. September 1992 verabschiedet wurde, regelt unter anderem die Grundrechte und legt die Gewaltenteilung im Staat fest. Wie die slowakische Verfassung geschützt wird, erläutert gleich ein Experte der Comenius-Universität in Bratislava. Anschließend berichten wir über einige neue Regeln im hiesigen Straßenverkehr, die heute in Kraft treten. Abdulhani Arut am Mischpult und Marika Anteschowa am Mikrofon wünschen Ihnen angenehmes Zuhören.
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2: Eine Verfassung kann die Mehrheit daran hindern, die Minderheit zu überstimmen und in deren Grundrechte einzugreifen. Genau das hat ihn schon immer fasziniert, sagte der stellvertretende Leiter des Lehrstuhls für Verfassungsrecht an der Juristischen Fakultät der Comenius-Universität in Bratislava und externe Berater des Verfassungsgerichts Vincent Bujňák.
3: Wenn häufig davon gesprochen wird, dass wir eine Demokratie sind, versteht man darunter nicht die absolute Herrschaft der Mehrheit über die Minderheit, also dass die Mehrheit nun tun kann, was sie will, sondern Demokratie wird so verstanden, dass es sich um eine Herrschaft der Mehrheit unter gleichzeitiger Wahrung der unantastbaren Grundrechte der Angehörigen von Minderheiten handelt. Und genau das ist das Faszinierende an der Verfassung.
2: Bei der Frage, was unter Grundrechten und Grundfreiheiten zu verstehen ist, geht man sowohl von der innerstaatlichen verfassungsrechtlichen Regelung als auch vom Völkerrecht aus. Dabei orientiert man sich insbesondere an der Rechtsprechung des Europäischen Gerichtshofs für Menschenrechte, der als Rechtsprechungsorgan im Rahmen des Europarats tätig ist, erläutert Vincent Bujňák.
4: Základné práva a slobody sa členia na osobné práva, na politické práva, na práva príslušníkov národnostných menšín.
3: Die Grundrechte und Freiheiten werden in persönliche Rechte, politische Rechte, die Rechte der Angehörigen nationaler Minderheiten, wirtschaftliche Rechte, soziale Rechte, kulturelle Rechte und so weiter gegliedert. Es gibt mehrere solcher Einteilungen. Wichtig ist, dass es immer Institutionen geben muss, die die Grundrechte und Freiheiten sowie deren Einhaltung durchsetzen. Klassischerweise sind dies die Gerichte. Bei uns nimmt dabei der Verfassungsgerichtshof eine maßgebliche Rolle ein. Dieser hat, wenn wir es vereinfacht ausdrücken wollen, auf innerstaatlicher Ebene das letzte Wort bei der Frage, ob eine Verletzung eines Grundrechts vorliegt oder nicht. Allerdings stellt nicht jede Einschränkung von Grundrechten zugleich eine Verletzung dar. Wir sind im Alltag ständig mit Einschränkungen von Grundrechten konfrontiert. Sonst könnte eine Gesellschaft überhaupt nicht funktionieren.

0: zjednodušiť ako tzv. Írsky model, ktorý hovorí o tom.
1: Das erste Modell lässt sich vereinfacht als sogenanntes irisches Modell bezeichnen. Es sieht vor, dass für eine Verfassungsänderung ein Referendum erforderlich ist, indem man sie bestätigt oder verwirft. Das zweite Modell können wir als skandinavisches Modell einordnen. Es beruht darauf, dass für eine Verfassungsänderung die Zustimmung zweier Parlamente notwendig ist. Zunächst beschließt das bisherige Parlament die Verfassungsänderung. Anschließend finden Wahlen statt, aus denen ein neues Parlament hervorgeht. Dieses bestätigt entweder die Verfassungsänderung, die dann in Kraft tritt, oder lehnt sie ab. Das dritte Modell könnten wir der Einfachheit halber als tschechisches Modell bezeichnen. Es setzt die Zustimmung beider Parlamentskammern für eine Verfassungsänderung voraus. Das vierte Modell ist in der EU standardmäßig so ausgestaltet, dass, wenn keines der drei erwähnten Modelle zur Anwendung kommt und ein Einkammerparlament besteht, für eine Verfassungsänderung eine Zweidrittelmehrheit vorgeschrieben ist. In dieser Hinsicht ist die Slowakei ein negativer Rekordhalter, denn für eine Verfassungsänderung ist in unserem Einkammerparlament keine Zweidrittelmehrheit, sondern lediglich eine Dreifünftelmehrheit erforderlich.
2: Im slowakischen Nationalrat mit 150 Abgeordneten würden bei einer Zweidrittelmehrheit 100 Stimmen benötigt, um die Verfassung zu ändern. Bei einer Dreifünftelmehrheit reichen hingegen 90 Stimmen aus. Wie die slowakische Verfassung geschützt wird, hat dabei auch unmittelbare Auswirkungen auf den Schutz der EU-Mitgliedschaft der Slowakei.
1: In der Vergangenheit gab es bei uns ein einziges gültiges Referendum über den Beitritt zur Europäischen Union. Das Ergebnis des Referendums hat die Rechtswirkung eines Verfassungsgesetzes. Viele denken, wenn bei uns jemand aus der Europäischen Union austreten wollte, müsse dies durch ein Referendum geschehen. Dem ist jedoch nicht so. Für einen Austritt aus der Europäischen Union würde bei uns leider eine Dreifünftelmehrheit der Abgeordneten ausreichen. Das heißt, 90 Abgeordnete könnten ein Verfassungsgesetz verabschieden, mit dem das gültige Ergebnis des Referendums aus dem Jahr 2003 aufgehoben und zugleich der Austritt aus der Europäischen Union beschlossen würde.
2: In die slowakische Verfassung haben es auch Bestimmungen geschafft, die nicht nur unter Experten für Diskussionen gesorgt haben.
1: In die Verfassung wurde beispielsweise in der vergangenen Wahlperiode im Jahr 2020 ein verfassungsrechtliches Verbot aufgenommen, wonach der Verfassungsgerichtshof Verfassungsgesetze nicht überprüfen darf. Daraufhin wandte sich eine Gruppe von Abgeordneten an den Verfassungsgerichtshof mit der Bitte, hierzu Stellung zu nehmen. Dieser erklärte, dass er die Regelung grundsätzlich respektiere, sich jedoch für Extremfälle weiterhin das Recht vorbehalte, auch ein Verfassungsgesetz zu überprüfen. Allerdings ist nicht jedes Verfassungsgesetz als Extremfall anzusehen. Es muss sich um einen Fall von besonderer Intensität handeln. Es war nicht gut, dass auf diese Weise in die Zuständigkeiten des Verfassungsgerichtshofs eingegriffen wurde.
2: Im Dezember 2020 wurde zudem eine Verfassungsbestimmung eingeführt, nach der ein Mitglied des Justizrates jederzeit abberufen werden kann.
1: Jederzeit bedeutet, wenn ein Mitglied des Justizrates beispielsweise etwas sagt, was dem Parlament, der Regierung oder dem Präsidenten nicht gefällt, je nachdem, von wem es nominiert wurde, kann es jederzeit abberufen werden. Damit wird eine Amtszeit letztlich zu einer bloßen Illusion. Dies wird auch von der Europäischen Kommission in ihren Berichten über die Rechtsstaatlichkeit ausdrücklich kritisiert. Sie weist darauf hin, dass eine solche Regelung nicht derart willkürlich ausgestaltet sein sollte. Hat ein Mitglied des Justizrates eine verfassungsrechtlich festgelegte Amtszeit, sollte es auch über entsprechende Garantien verfügen, um sein Amt ohne die Befürchtung von Konsequenzen ausüben zu können.
2: Vorige Woche billigte die Regierung einen Entwurf, nach dem die Abberufung eines Mitglieds des Justizrats künftig nur in bestimmten Fällen möglich sein soll. Dazu zählen ein schlechter Gesundheitszustand, die Vernachlässigung von Pflichten, eine Verurteilung wegen einer vorsätzlichen Straftat, eine Verurteilung zu einer Freiheitsstrafe oder die Ernennung zum Richter im Fall von Mitgliedern, die vom Präsidenten oder von der Regierung ernannt bzw. vom Parlament gewählt wurden. Die EU-Kommission verfolgt auch den Fall, dass die Eintragung der in Österreich geschlossenen Ehe zweier slowakischer Staatsbürger gleichen Geschlechts in das besondere

0: Sonnensteinsregister verweigert wurde.
1: Tam sa treba pozrieť už na takú staršiu judikatúru Európskeho súdu pre ľudské práva.
2: Hier ist auf eine ältere Rechtsprechung des Europäischen Gerichtshofs für Menschenrechte zurückzugreifen, die mit dem Urteil in der Rechtssache Fedotova gegen Russland ihren Ausgang nahm. Der Europäische Gerichtshof für Menschenrechte hat darin Artikel 8 der Konvention, das Recht auf Achtung des Privat- und Familienlebens, dahingehend ausgelegt, dass sich aus dieser Bestimmung auch eine positive Verpflichtung des Staates ergibt. Der Staat sollte in seiner Rechtsordnung einen rechtlichen Rahmen schaffen, der die Anerkennung von Lebensgemeinschaften gleichgeschlechtlicher Paare ermöglicht. Der Europäische Gerichtshof für Menschenrechte hat nicht festgelegt, ob es sich dabei um eine Ehe oder eine eingetragene Partnerschaft handeln muss. Es liegt beim jeweiligen Staat, wie er eine solche Verbindung rechtlich bezeichnet. Um zum Kern der Sache zu kommen, der Staat sieht im Zusammenhang mit der Eintragung in das besondere Personenstandsregister derzeit lediglich die Möglichkeit vor, Ehen einzutragen. Die Ehe wird jedoch seit 2014 durch die Verfassung als Verbindung zwischen einem Mann und einer Frau definiert. Das Innenministerium argumentiert daher, dass es nicht über die Verfassung hinausgehen könne. Dieser Fall muss letztlich vor Gericht geklärt werden.
0: Wie Vincent Bujnák betont, versteht man unter der Verfassung nicht allein das Dokument, das in der Gesetzessammlung unter der Nummer 460 zu finden ist. Sie umfasst auch einzelne Verfassungsgesetze, beispielsweise zum Schutz des öffentlichen Interesses. Darin werden Amtsträger dazu verpflichtet, Vermögenserklärungen abzugeben. Der Experte weist dabei auf eine kontroverse Bestimmung hin. Der Fall eines Amtsträgers, der einen Vermögensgegenstand nicht in seiner Vermögenserklärung angibt, soll dem Ausschuss für die Unvereinbarkeit von Funktionen vorgelegt werden.
1: Der parlamentní výbor, ktorý je zložený z poslancov. A tam je aj koalícia, aj opozícia.
2: Dabei handelt es sich um einen parlamentarischen Ausschuss, der sich sowohl aus Abgeordneten der Koalition als auch der Opposition zusammensetzt. Um dort eine Entscheidung durchzusetzen, ist eine qualifizierte Mehrheit erforderlich. In verschiedenen Wahlperioden kommt es daher immer wieder vor, dass der betreffende Amtsträger einer Mehrheit der Ausschussmitglieder nahesteht. Diese stimmen dann schlicht nicht dafür, gegen diesen Amtsträger eine Geldstrafe zu verhängen oder eine Untersuchung im Zusammenhang mit seiner Vermögenserklärung einzuleiten. Die kontroverse Bestimmung besteht darin, dass sie keine Überprüfung der Entscheidung des Ausschusses zulässt, wenn dieser das Verfahren blockiert. Zur besseren Veranschaulichung: Stellen Sie sich vor, Sie parken Ihr Auto und vergessen, Ihren Parkschein zu verlängern. Dasselbe passiert Ihrem Nachbarn, der neben Ihnen parkt. Die Stadtpolizei verhängt jedoch nur gegen Sie eine Geldstrafe, während sie ihrem Nachbarn zuwinkt und sagt: Na, mein Freund, es macht nichts, dass du vergessen hast, deinen Parkschein zu verlängern. Genau das geschieht im Ausschuss für die Unvereinbarkeit von Funktionen. Die Regelung sollte so geändert werden, dass auch die Untätigkeit, das Unterlassen oder die Einstellung eines Verfahrens im Ausschuss für die Unvereinbarkeit von Funktionen angefochten werden kann. Ein Amtsträger des öffentlichen Lebens ist verpflichtet, seine Vermögensverhältnisse offenzulegen. Wir sollten darauf bestehen, dass diese Verpflichtung nicht lediglich pro forma besteht, weil sie in einem Verfassungsgesetz festgeschrieben ist, sondern dass ihre Einhaltung auch tatsächlich durchgesetzt wird.
0: Wie der Experte weiter erklärt, könnte sich die Slowakei bei der Stärkung des Systems der Gewaltenteilung an anderen Ländern orientieren. In einem Zweikammerparlament kann ein Gesetz beispielsweise nicht von einer Kammer unmittelbar verabschiedet werden, sondern muss zunächst der zweiten Kammer vorgelegt werden. Dadurch verlängert sich der Gesetzgebungsprozess.
2: Eine Verlängerung des Gesetzgebungsprozesses ist auch für die Normadressaten von Vorteil. Denn wenn ihnen von einem Tag auf den anderen etwas vorgeschrieben werden kann, ist das für sie nicht gut. Sie müssen sich sofort darauf einstellen. Ein Unternehmer könnte davon erzählen, was es bedeutet, plötzlich mit neuen bürokratischen Verpflichtungen konfrontiert zu sein. Wir haben hierzulande diesbezüglich seit langem ein Problem, weil es sehr schwierig ist, den Gesetzgebungsprozess zu bremsen. Wenn etwas im verkürzten Gesetzgebungsverfahren beschlossen wird, stellt das einzige Gegengewicht das Vetorecht des Präsidenten dar. Er kann den Prozess dadurch verlängern, dass er das verabschiedete Gesetz innerhalb von 15 Tagen zurückweist. Der Präsident kann jedoch nur einfache Gesetze mit einem Veto belegen. Nach der Verfassung kann er gegen Verfassungsgesetze kein Veto einlegen.
0: Wenn man in der Slowakei mit ihren nur 5 Millionen Einwohnern auf eine zweite Parlamentskammer verzichten wollte, könnte man sich am rund 2 Millionen Einwohner zählenden Slowenien orientieren. Dort können die Bürger per Referendum gegen ein Gesetz, mit dem sie nicht einverstanden sind, ein Veto einlegen. In der slowenischen Verfassung sind allerdings bestimmte Bereiche festgelegt, in denen ein solches Veto nicht zulässig ist. Eine weitere Möglichkeit nennt Vincent Bujňák.
1: Boli tu v minulosti iniciatívy, aby sa napríklad do našej ústavy začlenili podmienky pre skrátené legislatívne konanie.
2: In der Vergangenheit gab es beispielsweise Initiativen, die Voraussetzungen für ein verkürztes Gesetzgebungsverfahren in unsere Verfassung aufzunehmen. Heute sind diese Voraussetzungen lediglich in einem einfachen Gesetz geregelt. Unser Verfassungsgerichtshof vertritt die Auffassung, dass selbst ein Verstoß gegen gesetzliche Vorgaben im Gesetzgebungsverfahren für sich genommen noch nicht bedeutet, dass das betreffende Gesetz verfassungswidrig ist. Vielmehr muss nach seiner Auffassung ein Verstoß gegen einen verfassungsrechtlichen Grundsatz vorliegen, beispielsweise gegen den Grundsatz der Haushaltsverantwortung oder den Grundsatz des Schutzes der parlamentarischen Minderheit. Wenn also jemand überhaupt keine Möglichkeit hätte, sich an der parlamentarischen Debatte zu beteiligen, wäre dies verfassungswidrig. Der bloße Verstoß gegen die Voraussetzungen für ein verkürztes Gesetzgebungsverfahren wird vom Verfassungsgerichtshof nicht als verfassungswidrig angesehen. Würde man diese Voraussetzungen von der Ebene eines einfachen Gesetzes auf die Ebene der Verfassung oder der Verfassungsgesetze verlagern, würde ein Verstoß gegen diese Voraussetzungen bereits bedeuten, dass das betreffende Gesetz verfassungswidrig ist.
0: In welche Richtung entwickelt sich die slowakische Verfassung? Jeder, der im Parlament sitzt, versucht, ihr seinen eigenen Stempel aufzudrücken, sagt Vincent Bujňák zum Abschluss.
1: Takým statistickým vyjadrením je, že približne každý druhý rok máme nejakú novelizáciu ústavy.
2: Statistisch gesehen wird unsere Verfassung ungefähr alle 2 Jahre geändert. Damit sind wir nicht völlig außergewöhnlich, denn beispielsweise kommt es auch in Deutschland regelmäßig zu Änderungen des Grundgesetzes. Allerdings haben die Verfassungsänderungen bei uns häufig eher kommunikativen Charakter. So wurde beispielsweise der Schutz des Wassers in die Verfassung aufgenommen. In Wirklichkeit führt diese Bestimmung jedoch nicht dazu, dass man qualitativ besseres Wasser trinkt. Die entsprechende Regelung steht zwar in der Verfassung, aber es fehlt an einem Mechanismus, durch den sie von den zuständigen Organen der öffentlichen Gewalt tatsächlich durchgesetzt werden könnte. Wir sollten uns Gedanken darüber machen, wie wir die Verfassung für die Zukunft besser schützen können. Ich bin diesbezüglich allerdings skeptisch. Vor kurzem wurde erstmals in der Geschichte ein Vorschlag zum Schutz der Verfassung in unserem Parlament vom Bürgermeister von Kešmarok in seiner Eigenschaft als Abgeordneter eingebracht. Für dieses Verfassungsgesetz, das den Schutz der Verfassung durch die Einführung einer Zweidrittelmehrheit stärken sollte, stimmten nur er selbst und eine weitere Kollegin. Sowohl die Vertreter der Koalition als auch die Vertreter der Opposition lehnen einen solchen Vorschlag entschieden ab. Das Problem besteht jedoch darin, wie ich bereits gesagt habe, dass dies unmittelbar mit dem Schutz unserer Mitgliedschaft in der Europäischen Union zusammenhängt. Je länger wir diese Frage aufschieben, desto eher können wir an einen Punkt gelangen, an dem sie uns schließlich völlig unerwartet trifft.
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0: Nun machen wir eine kleine Pause mit Jana Kirschner. Sie singt das Lied Dunaj.

0: Der Straßenverkehr in der Slowakei steht vor den größten Veränderungen der letzten Jahre. Am 1. September treten mehrere Neuerungen in Kraft, die sowohl Autofahrer als auch Fußgänger betreffen. Das Gesetz wird beiden Seiten mehr Aufmerksamkeit abverlangen. Das Innenministerium hat eine Novelle des Straßenverkehrsgesetzes auf den Weg gebracht, von der es sich mehr Verkehrssicherheit und weniger Verkehrsunfälle verspricht. Fußgänger erhalten Vorrang am Zebrastreifen, wenn sie erkennbar beabsichtigen, ihn zu betreten. Sie dürfen jedoch nicht unvermittelt auf die Fahrbahn treten. Vor dem Überqueren der Straße müssen sie sich vergewissern, dass sich kein Fahrzeug nähert, und Straßenbahnen ist stets Vorrang zu gewähren. Der Verkehrsexperte Josef Drahovský erklärt:
1: Ein Fahrer darf sich einem Fußgängerüberweg nur mit einer solchen Geschwindigkeit nähern, dass er jederzeit damit rechnen muss, vor ihm anzuhalten. Steht ein Fußgänger am Gehwegrand und blickt auf die herannahenden Fahrzeuge, lässt dies eindeutig darauf schließen, dass er die Straße überqueren möchte. Der Fahrzeugführer ist verpflichtet, dem Fußgänger Vorrang zu gewähren.
0: Das geänderte Gesetz verbietet die Nutzung von Mobiltelefonen oder anderen Geräten beim Überqueren der Fahrbahn. Kommt es infolge der Nutzung eines Mobiltelefons oder eines anderen Geräts durch einen Fußgänger zu einem Unfall, gilt er als Mitverursacher. Schärfere Sanktionen sieht die Neuregelung für Fahrer vor, die wiederholt Verkehrsvorschriften verletzen, betont Rechtsanwalt Andrej Solar.
1: Verstößt ein Fahrer innerhalb der letzten 12 Monate dreimal schwerwiegend gegen die Straßenverkehrsvorschriften, wird er ein Rehabilitationsprogramm bei einem Verkehrspsychologen absolvieren müssen.
0: Darüber hinaus muss der Fahrer eine Nachschulung absolvieren und seine fachliche Eignung erneut nachweisen. Die Novelle berücksichtigt auch die steigende Zahl von E-Scootern. Sie dürfen nicht mehr auf Gehwegen fahren, es sei denn, ein Verkehrszeichen erlaubt dies ausdrücklich. Liebe Hörerinnen und Hörer, das war's schon für heute aus dem RSI-Studio in Bratislava. Abdulhani Arut am Mischpult und Marika Anteschowa am Mikrofon danken Ihnen für Ihr Interesse und wünschen noch einen schönen Tag. Bis bald, auf Wiederhören!

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1: Guten Tag, im Nachrichtenstudio begrüßt Sie heute Kerstin Jakubik.
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1: Slowakei begeht Tag der Verfassung. Präsident Pellegrini bei strategischem Forum von Bled. Slowakei begrüßt Außenminister der V4 und Japans. Die Verfassung der Slowakischen Republik war ein hochwertiges und zeitloses Dokument, dessen Grundrahmen bis heute nicht geändert werden musste. Verfassungsänderungen müssen mit größtem Respekt vorgenommen und einem breiten politischen Konsens verabschiedet werden. Dies erklärte der slowakische Staatspräsident Peter Pellegrini anlässlich des heutigen Tags der Verfassung. Mehr über die slowakische Verfassung erfahren Sie in unserem heutigen Magazin. Staatspräsident Peter Pellegrini ist am Montag zum strategischen Forum von Bled nach Slowenien gereist. Thema des Treffens ist dieses Jahr die Zukunft Europas. Pellegrini trat dort bei einer moderierten Debatte zusammen mit der slowenischen Präsidentin Nataša Mirc-Musar zu Fragen der Position und der Bedeutung Mitteleuropas, einer pragmatischen Zusammenarbeit mit Staaten außerhalb der EU und künstlicher Intelligenz auf. Wie das slowakische Staatsoberhaupt dort erklärte, sollte Mitteleuropa im Rahmen der Europäischen Union lauter und die EU weniger ideologisch sein. Der slowakische Außenminister Juraj Blanár empfängt am heutigen Dienstag die Außenminister der Visegrad-Gruppe sowie seinen japanischen Kollegen Toshimitsu Motegi. Das slowakische Außenministerium bezeichnete Japan als einen der wichtigsten Partner der Visegrad-Länder in Asien. Themen des Treffens sind Beziehungen in Politik und Wirtschaft, sicherheits- und außenpolitische Fragen, die künftige Partnerschaft zwischen der EU und Japan, aber auch die Kooperation in Wissenschaft, Forschung, neuen Technologien, Energie und Cybersicherheit. Die Nachrichten entstammen Meldungen der slowakischen Presseagentur TASR.
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1: Die Schule soll Kinder auf das echte Leben vorbereiten, nicht nur auf die nächste Klassenarbeit. Aus diesem Grund ändert sich die Art und Weise, wie die Schüler lernen. Dies erklärte der slowakische Bildungsminister Tomáš Drucker in seiner Rede zum Start des neuen Schuljahres 2026/27. Wie er hinwies, müsse man den Kindern beibringen, mit Technologien umzugehen, die Teil ihrer Welt sind. Eine gute Schule müsse laut dem Ressortchef zudem ein sicherer Ort sein. In seiner Ansprache dankte der Minister den Lehrkräften dafür, dass sie das Bildungswesen verbessern. Den Kindern gab er für das bevorstehende Schuljahr mit auf den Weg, Fragen zu stellen, zu sagen, wenn sie etwas nicht verstehen, es erneut zu versuchen, wenn sie einen Fehler machen und nach einer Antwort zu suchen, wenn sie etwas interessiert. Weiter sagte Drucker: Ich will, dass wir das Bildungswesen in der Slowakei so vorantreiben, dass es unsere Kinder auf die Welt vorbereitet, die sie erwartet, sie aber gleichzeitig auch in dieser Welt schützen kann. Ich wünsche allen ein gutes, sicheres und erfolgreiches Schuljahr. Und unseren Kindern wünsche ich vor allem, dass sie am Ende dieses Schuljahres mehr wissen, mehr verstehen und mehr von dem, was sie gelernt haben, praktisch anwenden können. Bildungsminister Drucker sprach über die Lehrplanreform, die seit diesem Schuljahr schrittweise in jeder Grundschule umgesetzt wird. Eine weitere Herausforderung stellen ihm zufolge die neuen Technologien dar. Künstliche Intelligenz sei bereits Teil der Kinderwelt. Aufgabe der Schulen sei es, den Kindern beizubringen, wie man richtig damit umgeht, wie man die Technologien nutzt, wie man sie versteht, worauf man achten muss und wann man sich nicht auf sie verlassen sollte. Bei allen Technologien solle laut Drucker aber immer der Mensch an erster Stelle stehen. Auch deshalb wurde an den Grundschulen die Nutzung von Mobiltelefonen verboten. In seiner Ansprache erwähnte er auch das Recht der Eltern zu erfahren, was mit ihren Kindern in der Schule geschieht. Wenn die Schule eine zusätzliche Aktivität außerhalb des regulären Unterrichts vorbereitet, sollten die Eltern seiner Meinung nach im Voraus darüber informiert werden. Und dort, wo ihre Zustimmung zur Teilnahme des Kindes erforderlich ist, sollten sie entscheiden. Drucker meint, Eltern dürfen nicht außen vor bleiben, Schule und Familie müssen Partner sein.
2: Liebe Hörerinnen und Hörer, herzlich willkommen zum Magazinteil der Sendung von Radio Slowakei International. Heute begehen wir hierzulande den Tag der Verfassung der Slowakischen Republik. Die Verfassung, die am 1. September 1992 verabschiedet wurde, regelt unter anderem die Grundrechte und legt die Gewaltenteilung im Staat fest. Wie die slowakische Verfassung geschützt wird, erläutert gleich ein Experte der Comenius-Universität in Bratislava. Anschließend berichten wir über einige neue Regeln im hiesigen Straßenverkehr, die heute in Kraft treten. Abdulhani Arut am Mischpult und Marika Antaschowa am Mikrofon wünschen Ihnen angenehmes Zuhören.
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2: Eine Verfassung kann die Mehrheit daran hindern, die Minderheit zu überstimmen und in deren Grundrechte einzugreifen. Genau das hat ihn schon immer fasziniert, sagte der stellvertretende Leiter des Lehrstuhls für Verfassungsrecht an der Juristischen Fakultät der Comenius-Universität in Bratislava und externe Berater des Verfassungsgerichts Vincent Bujňák.
3: Wenn häufig davon gesprochen wird, dass wir eine Demokratie sind, versteht man darunter nicht die absolute Herrschaft der Mehrheit über die Minderheit, also dass die Mehrheit nun tun kann, was sie will, sondern Demokratie wird so verstanden, dass es sich um eine Herrschaft der Mehrheit unter gleichzeitiger Wahrung der unantastbaren Grundrechte der Angehörigen von Minderheiten handelt. Und genau das ist das Faszinierende an der Verfassung.
2: Bei der Frage, was unter Grundrechten und Grundfreiheiten zu verstehen ist, geht man sowohl von der innerstaatlichen verfassungsrechtlichen Regelung als auch vom Völkerrecht aus. Dabei orientiert man sich insbesondere an der Rechtsprechung des Europäischen Gerichtshofs für Menschenrechte, der als Rechtsprechungsorgan im Rahmen des Europarats tätig ist, erläutert Vincent Bujňák.
4: Základné práva a slobody sa členia na osobné práva, na politické práva, na práva príslušníkov národnostných menšín.
3: Die Grundrechte und Freiheiten werden in persönliche Rechte, politische Rechte, die Rechte der Angehörigen nationaler Minderheiten, wirtschaftliche Rechte, soziale Rechte, kulturelle Rechte und so weiter gegliedert. Es gibt mehrere solcher Einteilungen. Wichtig ist, dass es immer Institutionen geben muss, die die Grundrechte und Freiheiten sowie deren Einhaltung durchsetzen. Klassischerweise sind dies die Gerichte. Bei uns nimmt dabei der Verfassungsgerichtshof eine maßgebliche Rolle ein. Dieser hat, wenn wir es vereinfacht ausdrücken wollen, auf innerstaatlicher Ebene das letzte Wort bei der Frage, ob eine Verletzung eines Grundrechts vorliegt oder nicht. Allerdings stellt nicht jede Einschränkung von Grundrechten zugleich eine Verletzung dar. Wir sind im Alltag ständig mit Einschränkungen von Grundrechten konfrontiert. Sonst könnte eine Gesellschaft überhaupt nicht funktionieren. Das lässt sich an einem einfachen Beispiel verdeutlichen. Schon die Festlegung einer zulässigen Höchstgeschwindigkeit auf den Straßen kann als Einschränkung eines Grundrechts verstanden werden. Eine solche Beschränkung ist jedoch notwendig, um das Leben und die Gesundheit der übrigen Verkehrsteilnehmer zu schützen. Es gibt nur sehr wenige Grundrechte, die nicht eingeschränkt werden dürfen. Dazu gehören beispielsweise die Menschenwürde sowie das Recht, keiner Folter oder grausamer unmenschlicher Behandlung unterworfen zu werden.
2: Für Verfassungsänderungen haben sich in der Europäischen Union 4 unterschiedliche Modelle etabliert.
3: Das erste Modell lässt sich vereinfacht als sogenanntes irisches Modell bezeichnen. Es sieht vor, dass für eine Verfassungsänderung ein Referendum erforderlich ist, indem man sie bestätigt oder verwirft. Das zweite Modell können wir als skandinavisches Modell einordnen. Es beruht darauf, dass für eine Verfassungsänderung die Zustimmung zweier Parlamente notwendig ist. Zunächst beschließt das bisherige Parlament die Verfassungsänderung. Anschließend finden Wahlen statt, aus denen ein neues Parlament hervorgeht. Dieses bestätigt entweder die Verfassungsänderung, die dann in Kraft tritt,

0: Dreifünftelmehrheit erforderlich.
1: Im slowakischen Nationalrat mit 150 Abgeordneten würden bei einer Zweidrittelmehrheit 100 Stimmen benötigt, um die Verfassung zu ändern. Bei einer Dreifünftelmehrheit reichen hingegen 90 Stimmen aus. Wie die slowakische Verfassung geschützt wird, hat dabei auch unmittelbare Auswirkungen auf den Schutz der EU-Mitgliedschaft der Slowakei.
0: In der Vergangenheit gab es bei uns ein einziges gültiges Referendum über den Beitritt zur Europäischen Union. Das Ergebnis des Referendums hat die Rechtswirkung eines Verfassungsgesetzes. Viele denken, wenn bei uns jemand aus der Europäischen Union austreten wollte, müsse dies durch ein Referendum geschehen. Dem ist jedoch nicht so. Für einen Austritt aus der Europäischen Union würde bei uns leider eine Dreifünftelmehrheit der Abgeordneten ausreichen. Das heißt, 90 Abgeordnete könnten ein Verfassungsgesetz verabschieden, mit dem das gültige Ergebnis des Referendums aus dem Jahr 2003 aufgehoben und zugleich der Austritt aus der Europäischen Union beschlossen würde.
1: In die slowakische Verfassung haben es auch Bestimmungen geschafft, die nicht nur unter Experten für Diskussionen gesorgt haben.
0: In die Verfassung wurde beispielsweise in der vergangenen Wahlperiode im Jahr 2020 ein verfassungsrechtliches Verbot aufgenommen, wonach der Verfassungsgerichtshof Verfassungsgesetze nicht überprüfen darf. Daraufhin wandte sich eine Gruppe von Abgeordneten an den Verfassungsgerichtshof mit der Bitte, hierzu Stellung zu nehmen. Dieser erklärte, dass er die Regelung grundsätzlich respektiere, sich jedoch für Extremfälle weiterhin das Recht vorbehalte, auch ein Verfassungsgesetz zu überprüfen. Allerdings ist nicht jedes Verfassungsgesetz als Extremfall anzusehen. Es muss sich um einen Fall von besonderer Intensität handeln. Es war nicht gut, dass auf diese Weise in die Zuständigkeiten des Verfassungsgerichtshofs eingegriffen wurde.
1: Im Dezember 2020 wurde zudem eine Verfassungsbestimmung eingeführt, nach der ein Mitglied des Justizrates jederzeit abberufen werden kann.
0: Jederzeit bedeutet, wenn ein Mitglied des Justizrates beispielsweise etwas sagt, was dem Parlament, der Regierung oder dem Präsidenten nicht gefällt, je nachdem, von wem es nominiert wurde, kann es jederzeit abberufen werden. Damit wird eine Amtszeit letztlich zu einer bloßen Illusion. Dies wird auch von der Europäischen Kommission in ihren Berichten über die Rechtsstaatlichkeit ausdrücklich kritisiert. Sie weist darauf hin, dass eine solche Regelung nicht derart willkürlich ausgestaltet sein sollte. Hat ein Mitglied des Justizrates eine verfassungsrechtlich festgelegte Amtszeit, sollte es auch über entsprechende Garantien verfügen, um sein Amt ohne die Befürchtung von Konsequenzen ausüben zu können.
1: Vorige Woche billigte die Regierung einen Entwurf, nach dem die Abberufung eines Mitglieds des Justizrats künftig nur in bestimmten Fällen möglich sein soll. Dazu zählen ein schlechter Gesundheitszustand, die Vernachlässigung von Pflichten, eine Verurteilung wegen einer vorsätzlichen Straftat, eine Verurteilung zu einer Freiheitsstrafe oder die Ernennung zum Richter im Fall von Mitgliedern, die vom Präsidenten oder von der Regierung ernannt bzw. vom Parlament gewählt wurden. Die EU-Kommission verfolgt auch den Fall, dass die Eintragung der in Österreich geschlossenen Ehe zweier slowakischer Staatsbürger gleichen Geschlechts in das besondere Personenstandsregister verweigert wurde.
0: Hier ist auf eine ältere Rechtsprechung des Europäischen Gerichtshofs für Menschenrechte zurückzugreifen, die mit dem Urteil in der Rechtssache Fedotova gegen Russland ihren Ausgang nahm. Der Europäische Gerichtshof für Menschenrechte hat darin Artikel 8 der Konvention, das Recht auf Achtung des Privat- und Familienlebens, dahingehend ausgelegt, dass sich aus dieser Bestimmung auch eine positive Verpflichtung des Staates ergibt. Der Staat sollte in seiner Rechtsordnung einen rechtlichen Rahmen schaffen, der die Anerkennung von Lebensgemeinschaften gleichgeschlechtlicher Paare ermöglicht. Der Europäische Gerichtshof für Menschenrechte hat nicht festgelegt, ob es sich dabei um eine Ehe oder eine eingetragene Partnerschaft handeln muss. Es liegt beim jeweiligen Staat, wie er eine solche Verbindung rechtlich bezeichnet. Um zum Kern der Sache zu kommen, der Staat sieht im Zusammenhang mit der Eintragung in das besondere Personenstandsregister derzeit lediglich die Möglichkeit vor, Ehen einzutragen. Die Ehe wird jedoch seit 2014 durch die Verfassung als Verbindung zwischen einem Mann und einer Frau definiert. Das

0: Innenministerium argumentiert daher, dass es nicht über die Verfassung hinausgehen könne. Dieser Fall muss letztlich vor Gericht geklärt werden.
1: Wie Vincent Bujnak betont, versteht man unter der Verfassung nicht allein das Dokument, das in der Gesetzessammlung unter der Nummer 460 zu finden ist. Sie umfasst auch einzelne Verfassungsgesetze, beispielsweise zum Schutz des öffentlichen Interesses. Darin werden Amtsträger dazu verpflichtet, Vermögenserklärungen abzugeben. Der Experte weist dabei auf eine kontroverse Bestimmung hin. Der Fall eines Amtsträgers, der einen Vermögensgegenstand nicht in seiner Vermögenserklärung angibt, soll dem Ausschuss für die Unvereinbarkeit von Funktionen vorgelegt werden.
2: To je parlamentný výbor, ktorý je zložený z poslancov. A tam je aj koalícia a aj opozícia.
0: Dabei handelt es sich um einen parlamentarischen Ausschuss, der sich sowohl aus Abgeordneten der Koalition als auch der Opposition zusammensetzt. Um dort eine Entscheidung durchzusetzen, ist eine qualifizierte Mehrheit erforderlich. In verschiedenen Wahlperioden kommt es daher immer wieder vor, dass der betreffende Amtsträger einer Mehrheit der Ausschussmitglieder nahesteht. Diese stimmen dann schlicht nicht dafür, gegen diesen Amtsträger eine Geldstrafe zu verhängen oder eine Untersuchung im Zusammenhang mit seiner Vermögenserklärung einzuleiten. Die kontroverse Bestimmung besteht darin, dass sie keine Überprüfung der Entscheidung des Ausschusses zulässt, wenn dieser das Verfahren blockiert. Zur besseren Veranschaulichung: Stellen Sie sich vor, Sie parken Ihr Auto und vergessen, Ihren Parkschein zu verlängern. Dasselbe passiert Ihrem Nachbarn, der neben Ihnen parkt. Die Stadtpolizei verhängt jedoch nur gegen Sie eine Geldstrafe, während sie ihrem Nachbarn zuwinkt und sagt: Na, mein Freund, es macht nichts, dass du vergessen hast, deinen Parkschein zu verlängern. Genau das geschieht im Ausschuss für die Unvereinbarkeit von Funktionen. Die Regelung sollte so geändert werden, dass auch die Untätigkeit, das Unterlassen oder die Einstellung eines Verfahrens im Ausschuss für die Unvereinbarkeit von Funktionen angefochten werden kann. Ein Amtsträger des öffentlichen Lebens ist verpflichtet, seine Vermögensverhältnisse offenzulegen. Wir sollten darauf bestehen, dass diese Verpflichtung nicht lediglich pro forma besteht, weil sie in einem Verfassungsgesetz festgeschrieben ist, sondern dass ihre Einhaltung auch tatsächlich durchgesetzt wird.
1: Wie der Experte weiter erklärt, könnte sich die Slowakei bei der Stärkung des Systems der Gewaltenteilung an anderen Ländern orientieren. In einem Zweikammerparlament kann ein Gesetz beispielsweise nicht von einer Kammer unmittelbar verabschiedet werden, sondern muss zunächst der zweiten Kammer vorgelegt werden. Dadurch verlängert sich der Gesetzgebungsprozess.
0: Eine Verlängerung des Gesetzgebungsprozesses ist auch für die Normadressaten von Vorteil. Denn wenn ihnen von einem Tag auf den anderen etwas vorgeschrieben werden kann, ist das für sie nicht gut. Sie müssen sich sofort darauf einstellen. Ein Unternehmer könnte davon erzählen, was es bedeutet, plötzlich mit neuen bürokratischen Verpflichtungen konfrontiert zu sein. Wir haben hierzulande diesbezüglich seit langem ein Problem, weil es sehr schwierig ist, den Gesetzgebungsprozess zu bremsen. Wenn etwas im verkürzten Gesetzgebungsverfahren beschlossen wird, stellt das einzige Gegengewicht das Vetorecht des Präsidenten dar. Er kann den Prozess dadurch verlängern, dass er das verabschiedete Gesetz innerhalb von 15 Tagen zurückweist. Der Präsident kann jedoch nur einfache Gesetze mit einem Veto belegen. Nach der Verfassung kann er gegen Verfassungsgesetze kein Veto einlegen.
1: Wenn man in der Slowakei mit ihren nur 5 Millionen Einwohnern auf eine zweite Parlamentskammer verzichten wollte, könnte man sich am rund 2 Millionen Einwohner zählenden Slowenien orientieren. Dort können die Bürger per Referendum gegen ein Gesetz, mit dem sie nicht einverstanden sind, ein Veto einlegen. In der slowenischen Verfassung sind allerdings bestimmte Bereiche festgelegt, in denen ein solches Veto nicht zulässig ist. Eine weitere Möglichkeit nennt Vincent Bujnak.
2: Boli tu v minulosti iniciatívy, aby sa napríklad do našej ústavy začlenili podmienky pre skrátené legislatívne konanie.
0: In der Vergangenheit gab es beispielsweise Initiativen, die Voraussetzungen für ein verkürztes Gesetzgebungsverfahren in unsere Verfassung aufzunehmen. Heute sind diese Voraussetzungen lediglich in einem einfachen Gesetz geregelt. Unser Verfassungsgerichtshof vertritt die Auffassung, dass selbst ein Verstoß gegen gesetzliche Vorgaben im Gesetzgebungsverfahren für sich genommen noch nicht bedeutet, dass das betreffende Gesetz verfassungswidrig ist. Vielmehr muss nach seiner Auffassung ein Verstoß gegen einen verfassungsrechtlichen Grundsatz vorliegen, beispielsweise gegen den Grundsatz der Haushaltsverantwortung oder den Grundsatz des Schutzes der parlamentarischen Minderheit. Wenn also jemand überhaupt keine Möglichkeit hätte, sich an der parlamentarischen Debatte zu beteiligen, wäre dies verfassungswidrig. Der bloße Verstoß gegen die Voraussetzungen für ein verkürztes Gesetzgebungsverfahren wird vom Verfassungsgerichtshof nicht als verfassungswidrig angesehen. Würde man diese Voraussetzungen von der Ebene eines einfachen Gesetzes auf die Ebene der Verfassung oder der Verfassungsgesetze verlagern, würde ein Verstoß gegen diese Voraussetzungen bereits bedeuten, dass das betreffende Gesetz verfassungswidrig ist.
1: In welche Richtung entwickelt sich die slowakische Verfassung? Jeder, der im Parlament sitzt, versucht, ihr seinen eigenen Stempel aufzudrücken, sagt Vincent Bujňák zum Abschluss.
2: Takým štatistickým vyjadrením je, že približne každý druhý rok máme nejakú novelizáciu ústavy.
0: Statistisch gesehen wird unsere Verfassung ungefähr alle 2 Jahre geändert. Damit sind wir nicht völlig außergewöhnlich, denn beispielsweise kommt es auch in Deutschland regelmäßig zu Änderungen des Grundgesetzes. Allerdings haben die Verfassungsänderungen bei uns häufig eher kommunikativen Charakter. So wurde beispielsweise der Schutz des Wassers in die Verfassung aufgenommen. In Wirklichkeit führt diese Bestimmung jedoch nicht dazu, dass man qualitativ besseres Wasser trinkt. Die entsprechende Regelung steht zwar in der Verfassung, aber es fehlt an einem Mechanismus, durch den sie von den zuständigen Organen der öffentlichen Gewalt tatsächlich durchgesetzt werden könnte. Wir sollten uns Gedanken darüber machen, wie wir die Verfassung für die Zukunft besser schützen können. Ich bin diesbezüglich allerdings skeptisch. Vor kurzem wurde erstmals in der Geschichte ein Vorschlag zum Schutz der Verfassung in unserem Parlament vom Bürgermeister von Kešmarok in seiner Eigenschaft als Abgeordneter eingebracht. Für dieses Verfassungsgesetz, das den Schutz der Verfassung durch die Einführung einer Zweidrittelmehrheit stärken sollte, stimmten nur er selbst und eine weitere Kollegin. Sowohl die Vertreter der Koalition als auch die Vertreter der Opposition lehnen einen solchen Vorschlag entschieden ab. Das Problem besteht jedoch darin, wie ich bereits gesagt habe, dass dies unmittelbar mit dem Schutz unserer Mitgliedschaft in der Europäischen Union zusammenhängt. Je länger wir diese Frage aufschieben, desto eher können wir an einen Punkt gelangen, an dem sie uns schließlich völlig unerwartet trifft.
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1: Nun machen wir eine kleine Pause mit Jana Kirschner. Sie singt das Lied Dunaj.

0: Der Straßenverkehr in der Slowakei steht vor den größten Veränderungen der letzten Jahre. Am 1. September treten mehrere Neuerungen in Kraft, die sowohl Autofahrer als auch Fußgänger betreffen. Das Gesetz wird beiden Seiten mehr Aufmerksamkeit abverlangen. Das Innenministerium hat eine Novelle des Straßenverkehrsgesetzes auf den Weg gebracht, von der es sich mehr Verkehrssicherheit und weniger Verkehrsunfälle verspricht. Fußgänger erhalten Vorrang am Zebrastreifen, wenn sie erkennbar beabsichtigen, ihn zu betreten. Sie dürfen jedoch nicht unvermittelt auf die Fahrbahn treten. Vor dem Überqueren der Straße müssen sie sich vergewissern, dass sich kein Fahrzeug nähert, und Straßenbahnen ist stets Vorrang zu gewähren. Der Verkehrsexperte Josef Drahovský erklärt:
1: Ein Fahrer darf sich einem Fußgängerüberweg nur mit einer solchen Geschwindigkeit nähern, dass er jederzeit damit rechnen muss, vor ihm anzuhalten. Steht ein Fußgänger am Gehwegrand und blickt auf die herannahenden Fahrzeuge, lässt dies eindeutig darauf schließen, dass er die Straße überqueren möchte. Der Fahrzeugführer ist verpflichtet, dem Fußgänger Vorrang zu gewähren.
0: Das geänderte Gesetz verbietet die Nutzung von Mobiltelefonen oder anderen Geräten beim Überqueren der Fahrbahn. Kommt es infolge der Nutzung eines Mobiltelefons oder eines anderen Geräts durch einen Fußgänger zu einem Unfall, gilt er als Mitverursacher. Schärfere Sanktionen sieht die Neuregelung für Fahrer vor, die wiederholt Verkehrsvorschriften verletzen, betont Rechtsanwalt Andrej Solar.
1: Verstößt ein Fahrer innerhalb der letzten 12 Monate dreimal schwerwiegend gegen die Straßenverkehrsvorschriften, wird er ein Rehabilitationsprogramm bei einem Verkehrspsychologen absolvieren müssen.
0: Darüber hinaus muss der Fahrer eine Nachschulung absolvieren und seine fachliche Eignung erneut nachweisen. Die Novelle berücksichtigt auch die steigende Zahl von E-Scootern. Sie dürfen nicht mehr auf Gehwegen fahren, es sei denn, ein Verkehrszeichen erlaubt dies ausdrücklich. Liebe Hörerinnen und Hörer, das war's schon für heute aus dem RSI-Studio in Bratislava. Abdulhani Arut am Mischpult und Marika Anteschowa am Mikrofon danken Ihnen für Ihr Interesse und wünschen noch einen schönen Tag. Bis bald, auf Wiederhören!

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1: Guten Tag, im Nachrichtenstudio begrüßt Sie heute Kerstin Jakubik.
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1: Slowakei begeht Tag der Verfassung. Präsident Pellegrini bei strategischem Forum von Bled. Slowakei begrüßt Außenminister der V4 und Japans. Die Verfassung der Slowakischen Republik war ein hochwertiges und zeitloses Dokument, dessen Grundrahmen bis heute nicht geändert werden musste. Verfassungsänderungen müssen mit größtem Respekt vorgenommen und einem breiten politischen Konsens verabschiedet werden. Dies erklärte der slowakische Staatspräsident Peter Pellegrini anlässlich des heutigen Tags der Verfassung. Mehr über die slowakische Verfassung erfahren Sie in unserem heutigen Magazin. Staatspräsident Peter Pellegrini ist am Montag zum strategischen Forum von Bled nach Slowenien gereist. Thema des Treffens ist dieses Jahr die Zukunft Europas. Pellegrini trat dort bei einer moderierten Debatte zusammen mit der slowenischen Präsidentin Nataša Mirc-Musar zu Fragen der Position und der Bedeutung Mitteleuropas, einer pragmatischen Zusammenarbeit mit Staaten außerhalb der EU und künstlicher Intelligenz auf. Wie das slowakische Staatsoberhaupt dort erklärte, sollte Mitteleuropa im Rahmen der Europäischen Union lauter und die EU weniger ideologisch sein. Der slowakische Außenminister Juraj Blanár empfängt am heutigen Dienstag die Außenminister der Visegrad-Gruppe sowie seinen japanischen Kollegen Toshimitsu Motegi. Das slowakische Außenministerium bezeichnete Japan als einen der wichtigsten Partner der Visegrad-Länder in Asien. Themen des Treffens sind Beziehungen in Politik und Wirtschaft, sicherheits- und außenpolitische Fragen, die künftige Partnerschaft zwischen der EU und Japan, aber auch die Kooperation in Wissenschaft, Forschung, neuen Technologien, Energie und Cybersicherheit. Die Nachrichten entstammen Meldungen der slowakischen Presseagentur TASR.
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1: Die Schule soll Kinder auf das echte Leben vorbereiten, nicht nur auf die nächste Klassenarbeit. Aus diesem Grund ändert sich die Art und Weise, wie die Schüler lernen. Dies erklärte der slowakische Bildungsminister Tomáš Drucker in seiner Rede zum Start des neuen Schuljahrs 2026/27. Wie er hinwies, müsse man den Kindern beibringen, mit Technologien umzugehen, die Teil ihrer Welt sind. Eine gute Schule müsse laut dem Ressortchef zudem ein sicherer Ort sein. In seiner Ansprache dankte der Minister den Lehrkräften dafür, dass sie das Bildungswesen verbessern. Den Kindern gab er für das bevorstehende Schuljahr mit auf den Weg, Fragen zu stellen, zu sagen, wenn sie etwas nicht verstehen, es erneut zu versuchen, wenn sie einen Fehler machen und nach einer Antwort zu suchen, wenn sie etwas interessiert. Weiter sagte Drucker: Ich will, dass wir das Bildungswesen in der Slowakei so vorantreiben, dass es unsere Kinder auf die Welt vorbereitet, die sie erwartet, sie aber gleichzeitig auch in dieser Welt schützen kann. Ich wünsche allen ein gutes, sicheres und erfolgreiches Schuljahr. Und unseren Kindern wünsche ich vor allem, dass sie am Ende dieses Schuljahres mehr wissen, mehr verstehen und mehr von dem, was sie gelernt haben, praktisch anwenden können. Bildungsminister Drucker sprach über die Lehrplanreform, die seit diesem Schuljahr schrittweise in jeder Grundschule umgesetzt wird. Eine weitere Herausforderung stellen ihm zufolge die neuen Technologien dar. Künstliche Intelligenz sei bereits Teil der Kinderwelt. Aufgabe der Schulen sei es, den Kindern beizubringen, wie man richtig damit umgeht, wie man die Technologien nutzt, wie man sie versteht, worauf man achten muss und wann man sich nicht auf sie verlassen sollte. Bei allen Technologien solle laut Drucker aber immer der Mensch an erster Stelle stehen. Auch deshalb wurde an den Grundschulen die Nutzung von Mobiltelefonen verboten. In seiner Ansprache erwähnte er auch das Recht der Eltern zu erfahren, was mit ihren Kindern in der Schule geschieht. Wenn die Schule eine zusätzliche Aktivität außerhalb des regulären Unterrichts vorbereitet, sollten die Eltern seiner Meinung nach im Voraus darüber informiert werden. Und dort, wo ihre Zustimmung zur Teilnahme des Kindes erforderlich ist, sollten sie entscheiden. Drucker meint, Eltern dürfen nicht außen vor bleiben, Schule und Familie müssen Partner sein.
2: – Liebe Hörerinnen und Hörer, herzlich willkommen zum Magazinteil der Sendung von Radio Slowakei International. Heute begehen wir hierzulande den Tag der Verfassung der Slowakischen Republik. Die Verfassung, die am 1. September 1992 verabschiedet wurde, regelt unter anderem die Grundrechte und legt die Gewaltenteilung im Staat fest. Wie die slowakische Verfassung geschützt wird, erläutert gleich ein Experte der Comenius-Universität in Bratislava. Anschließend berichten wir über einige neue Regeln im hiesigen Straßenverkehr, die heute in Kraft treten. Abdulhani Arut am Mischpult und Marika Anteshova am Mikrofon wünschen Ihnen angenehmes Zuhören.
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2: Eine Verfassung kann die Mehrheit daran hindern, die Minderheit zu überstimmen und in deren Grundrechte einzugreifen. Genau das hat ihn schon immer fasziniert, sagte der stellvertretende Leiter des Lehrstuhls für Verfassungsrecht an der Juristischen Fakultät der Comenius-Universität in Bratislava und externe Berater des Verfassungsgerichts Vincent Bujňák.
3: Wenn häufig davon gesprochen wird, dass wir eine Demokratie sind, versteht man darunter nicht die absolute Herrschaft der Mehrheit über die Minderheit, also dass die Mehrheit nun tun kann, was sie will, sondern Demokratie wird so verstanden, dass es sich um eine Herrschaft der Mehrheit unter gleichzeitiger Wahrung der unantastbaren Grundrechte der Angehörigen von Minderheiten handelt. Und genau das ist das Faszinierende an der Verfassung.
2: Bei der Frage, was unter Grundrechten und Grundfreiheiten zu verstehen ist, geht man sowohl von der innerstaatlichen verfassungsrechtlichen Regelung als auch vom Völkerrecht aus. Dabei orientiert man sich insbesondere an der Rechtsprechung des Europäischen Gerichtshofs für Menschenrechte, der als Rechtsprechungsorgan im Rahmen des Europarats tätig ist, erläutert Vincent Bujňák.
4: Základné práva a slobody sa členia na osobné práva, na politické práva, na práva príslušníkov národnostných menšín.
3: Die Grundrechte und Freiheiten werden in persönliche Rechte, politische Rechte, die Rechte der Angehörigen nationaler Minderheiten, wirtschaftliche Rechte, soziale Rechte, kulturelle Rechte und so weiter gegliedert. Es gibt mehrere solcher Einteilungen. Wichtig ist, dass es immer Institutionen geben muss, die die Grundrechte und Freiheiten sowie deren Einhaltung durchsetzen. Klassischerweise sind dies die Gerichte. Bei uns nimmt dabei der Verfassungsgerichtshof eine maßgebliche Rolle ein. Dieser hat, wenn wir es vereinfacht ausdrücken wollen, auf innerstaatlicher Ebene das letzte Wort bei der Frage, ob eine Verletzung eines Grundrechts vorliegt oder nicht. Allerdings stellt nicht jede Einschränkung von Grundrechten zugleich eine Verletzung dar. Wir sind im Alltag ständig mit Einschränkungen von Grundrechten konfrontiert. Sonst könnte eine Gesellschaft überhaupt nicht funktionieren. Das lässt sich an einem einfachen Beispiel verdeutlichen. Schon die Festlegung einer zulässigen Höchstgeschwindigkeit auf den Straßen kann als Einschränkung eines Grundrechts verstanden werden. Eine solche Beschränkung ist jedoch notwendig, um das Leben und die Gesundheit der übrigen Verkehrsteilnehmer zu schützen. Es gibt nur sehr wenige Grundrechte, die nicht eingeschränkt werden dürfen. Dazu gehören beispielsweise die Menschenwürde sowie das Recht, keiner Folter oder grausamer unmenschlicher Behandlung unterworfen zu werden.
2: Für Verfassungsänderungen haben sich in der Europäischen Union 4 unterschiedliche Modelle etabliert.
3: Das erste Modell lässt sich vereinfacht als sogenanntes irisches Modell bezeichnen. Es sieht vor, dass für eine Verfassungsänderung ein Referendum erforderlich ist, indem man sie bestätigt oder verwirft. Das zweite Modell können wir als skandinavisches Modell einordnen. Es beruht darauf, dass für eine Verfassungsänderung die Zustimmung 2 Parlamente notwendig ist. Zunächst beschließt das bisherige Parlament die Verfassungsänderung. Anschließend finden Wahlen statt, aus denen ein neues Parlament hervorgeht. Dieses bestätigt entweder die Verfassungsänderung, die dann in Kraft tritt, oder lehnt sie ab. Das dritte Modell könnten wir der Einfachheit halber als tschechisches Modell bezeichnen. Es setzt die Zustimmung beider Parlamentskammern für eine Verfassungsänderung voraus. Das vierte Modell ist in der EU standardmäßig so ausgestaltet, dass, wenn keines der 3 erwähnten Modelle zur Anwendung kommt und ein Einkammerparlament besteht, für eine Verfassungsänderung eine Zweidrittelmehrheit vorgeschrieben ist. In dieser Hinsicht ist die Slowakei ein negativer Rekordhalter, denn für eine Verfassungsänderung Verfassungsänderung ist in unserem Einkammerparlament keine Zweidrittelmehrheit, sondern lediglich eine Dreifünftelmehrheit erforderlich.
2: Im slowakischen Nationalrat mit 150 Abgeordneten würden bei einer Zweidrittelmehrheit 100 Stimmen benötigt, um die Verfassung zu ändern. Bei einer Dreifünftelmehrheit reichen hingegen 90 Stimmen aus. Wie die slowakische Verfassung geschützt wird, hat dabei auch unmittelbare Auswirkungen auf den Schutz der EU-Mitgliedschaft der Slowakei.
3: In der Vergangenheit gab es bei uns ein einziges gültiges Referendum über den Beitritt zur Europäischen Union. Das Ergebnis des Referendums hat die Rechtswirkung eines Verfassungsgesetzes. Viele denken, wenn bei uns jemand aus der Europäischen Union austreten wollte, müsse dies durch ein Referendum geschehen. Dem ist jedoch nicht so. Für einen Austritt aus der Europäischen Union würde bei uns leider eine Dreifünftelmehrheit der Abgeordneten ausreichen. Das heißt, 90 Abgeordnete könnten ein Verfassungsgesetz verabschieden, mit dem das gültige Ergebnis des Referendums aus dem Jahr 2003 aufgehoben und zugleich der Austritt aus der Europäischen Union beschlossen würde.
2: In die slowakische Verfassung haben es auch Bestimmungen geschafft, die nicht nur unter Experten für Diskussionen gesorgt haben.
3: In die Verfassung wurde beispielsweise in der vergangenen Wahlperiode im Jahr 2020 ein verfassungsrechtliches Verbot aufgenommen, wonach der Verfassungsgerichtshof Verfassungsgesetze nicht überprüfen darf. Daraufhin wandte sich eine Gruppe von Abgeordneten an den Verfassungsgerichtshof mit der Bitte, hierzu Stellung zu nehmen. Dieser erklärte, dass er die Regelung grundsätzlich respektiere, sich jedoch für Extremfälle weiterhin das Recht vorbehalte.

0: etwas sagt, was dem Parlament, der Regierung oder dem Präsidenten nicht gefällt. Je nachdem, von wem es nominiert wurde, kann es jederzeit abberufen werden. Damit wird eine Amtszeit letztlich zu einer bloßen Illusion. Dies wird auch von der Europäischen Kommission in ihren Berichten über die Rechtsstaatlichkeit ausdrücklich kritisiert. Sie weist darauf hin, dass eine solche Regelung nicht derart willkürlich ausgestaltet sein sollte. Hat ein Mitglied des Justizrates eine verfassungsrechtlich festgelegte Amtszeit, sollte es auch über entsprechende Garantien verfügen, um sein Amt ohne die Befürchtung von Konsequenzen ausüben zu können.
1: Vorige Woche billigte die Regierung einen Entwurf, nach dem die Abberufung eines Mitglieds des Justizrats künftig nur in bestimmten Fällen möglich sein soll. Dazu zählen ein schlechter Gesundheitszustand, die Vernachlässigung von Pflichten, eine Verurteilung wegen einer vorsätzlichen Straftat, eine Verurteilung zu einer Freiheitsstrafe oder die Ernennung zum Richter im Fall von Mitgliedern, die vom Präsidenten oder von der Regierung ernannt bzw. vom Parlament gewählt wurden. Die EU-Kommission verfolgt auch den Fall, dass die Eintragung der in Österreich geschlossenen Ehe zweier slowakischer Staatsbürger gleichen Geschlechts in das besondere Personenstandsregister verweigert wurde.
0: Hier ist auf eine ältere Rechtsprechung des Europäischen Gerichtshofs für Menschenrechte zurückzugreifen, die mit dem Urteil in der Rechtssache Fedotova gegen Russland ihren Ausgang nahm. Der Europäische Gerichtshof für Menschenrechte hat darin Artikel 8 der Konvention, das Recht auf Achtung des Privat- und Familienlebens, dahingehend ausgelegt, dass sich aus dieser Bestimmung auch eine positive Verpflichtung des Staates ergibt. Der Staat sollte in seiner Rechtsordnung einen rechtlichen Rahmen schaffen, der die Anerkennung von Lebensgemeinschaften gleichgeschlechtlicher Paare ermöglicht. Der Europäische Gerichtshof für Menschenrechte hat nicht festgelegt, ob es sich dabei um eine Ehe oder eine eingetragene Partnerschaft handeln muss. Es liegt beim jeweiligen Staat, wie er eine solche Verbindung rechtlich bezeichnet. Um zum Kern der Sache zu kommen: Der Staat sieht im Zusammenhang mit der Eintragung in das besondere Personen Standsregister derzeit lediglich die Möglichkeit vor, Ehen einzutragen. Die Ehe wird jedoch seit 2014 durch die Verfassung als Verbindung zwischen einem Mann und einer Frau definiert. Das Innenministerium argumentiert daher, dass es nicht über die Verfassung hinausgehen könne. Dieser Fall muss letztlich vor Gericht geklärt werden.
1: Wie Vincent Bunyak betont, versteht man unter der Verfassung nicht allein das Dokument, das in der Gesetzessammlung unter der Nummer 460 zu finden ist. Sie umfasst auch einzelne Verfassungsgesetze, beispielsweise zum Schutz des öffentlichen Interesses. Darin werden Amtsträger dazu verpflichtet, Vermögenserklärungen abzugeben. Der Experte weist dabei auf eine kontroverse Bestimmung hin. Der Fall eines Amtsträgers, der einen Vermögensgegenstand nicht in seiner Vermögenserklärung angibt, soll dem Ausschuss für die Unvereinbarkeit von Funktionen vorgelegt werden.
0: Dabei handelt es sich um einen parlamentarischen Ausschuss, der sich sowohl aus Abgeordneten der Koalition als auch der Opposition zusammensetzt. Um dort eine Entscheidung durchzusetzen, ist eine qualifizierte Mehrheit erforderlich. In verschiedenen Wahlperioden kommt es daher immer wieder vor, dass der betreffende Amtsträger einer Mehrheit der Ausschussmitglieder nahesteht. Diese stimmen dann schlicht nicht dafür, gegen diesen Amtsträger eine Geldstrafe zu verhängen oder eine Untersuchung im Zusammenhang mit seiner Vermögenserklärung einzuleiten. Die kontroverse Bestimmung besteht darin, dass sie keine Überprüfung der Entscheidung des Ausschusses zulässt, wenn dieser das Verfahren blockiert. Zur besseren Veranschaulichung: Stellen Sie sich vor, Sie parken Ihr Auto und vergessen, Ihren Parkschein zu verlängern. Dasselbe passiert Ihrem Nachbarn, der neben Ihnen parkt. Die Stadtpolizei verhängt jedoch nur gegen Sie eine Geldstrafe, während sie Ihrem Nachbarn zuwinkt und sagt: Na, mein Freund, es macht nichts, dass du vergessen hast, deinen Parkschein zu verlängern. Genau das geschieht im Ausschuss für die Unvereinbarkeit von Funktionen. Die Regelung sollte so geändert werden, dass auch die Untätigkeit, das Unterlassen oder die Einstellung eines Verfahrens im Ausschuss für die Unvereinbarkeit von Funktionen angefochten werden kann. Ein Amtsträger des öffentlichen Lebens ist verpflichtet, seine Vermögensverhältnisse offenzulegen. Wir sollten darauf bestehen, dass diese Verpflichtung nicht lediglich pro forma besteht, weil sie in einem Verfassungsgesetz festgeschrieben ist, sondern dass ihre Einhaltung auch tatsächlich durchgesetzt wird.
1: Wie der Experte weiter erklärt, könnte sich die

0: Slowakei bei der Stärkung des Systems der Gewaltenteilung an anderen Ländern orientieren. In einem Zweikammerparlament kann ein Gesetz beispielsweise nicht von einer Kammer unmittelbar verabschiedet werden, sondern muss zunächst der zweiten Kammer vorgelegt werden. Dadurch verlängert sich der Gesetzgebungsprozess.
1: Eine Verlängerung des Gesetzgebungsprozesses ist auch für die Normadressaten von Vorteil. Denn wenn ihnen von einem Tag auf den anderen etwas vorgeschrieben werden kann, ist das für sie nicht gut. Sie müssen sich sofort darauf einstellen. Ein Unternehmer könnte davon erzählen, was es bedeutet, plötzlich mit neuen bürokratischen Verpflichtungen konfrontiert zu sein. Wir haben hierzulande diesbezüglich seit langem ein Problem, weil es sehr schwierig ist, den Gesetzgebungsprozess zu bremsen. Wenn etwas im verkürzten Gesetzgebungsverfahren beschlossen wird, stellt das einzige Gegengewicht das Vetorecht des Präsidenten dar. Er kann den Prozess dadurch verlängern, dass er das verabschiedete Gesetz innerhalb von 15 Tagen zurückweist. Der Präsident kann jedoch nur einfache Gesetze mit einem Veto belegen. Nach der Verfassung kann er gegen Verfassungsgesetze kein Veto einlegen.
0: Wenn man in der Slowakei mit ihren nur 5 Millionen Einwohnern auf eine zweite Parlamentskammer verzichten wollte, könnte man sich am rund 2 Millionen Einwohner zählenden Slowenien orientieren. Dort können die Bürger per Referendum gegen ein Gesetz, mit dem sie nicht einverstanden sind, ein Veto einlegen. In der slowenischen Verfassung sind allerdings bestimmte Bereiche festgelegt, in denen ein solches Veto nicht zulässig ist. Eine weitere Möglichkeit nennt Vincent Bujňák.
2: Boli tu v minulosti iniciatívy, aby sa napríklad do našej ústavy začlenili podmienky pre skrátené legislatívne konanie.
1: In der Vergangenheit gab es beispielsweise Initiativen, die Voraussetzungen für ein verkürztes Gesetzgebungsverfahren in unsere Verfassung aufzunehmen. Heute sind diese Voraussetzungen lediglich in einem einfachen Gesetz geregelt. Unser Verfassungsgerichtshof vertritt die Auffassung, dass selbst ein Verstoß gegen gesetzliche Vorgaben im Gesetzgebungsverfahren für sich genommen noch nicht bedeutet, dass das betreffende Gesetz verfassungswidrig ist. Vielmehr muss nach seiner Auffassung ein Verstoß gegen einen verfassungsrechtlichen Grundsatz vorliegen, beispielsweise gegen den Grundsatz der Haushaltsverantwortung oder den Grundsatz des Schutzes der parlamentarischen Minderheit. Wenn also jemand überhaupt keine Möglichkeit hätte, sich an der parlamentarischen Debatte zu beteiligen, wäre dies verfassungswidrig. Der bloße Verstoß gegen die Voraussetzungen für ein verkürztes Gesetzgebungsverfahren wird vom Verfassungsgerichtshof nicht als verfassungswidrig angesehen. Würde man diese Voraussetzungen von der Ebene eines einfachen Gesetzes auf die Ebene der Verfassung oder der Verfassungsgesetze verlagern, würde ein Verstoß gegen diese Voraussetzungen bereits bedeuten, dass das betreffende Gesetz verfassungswidrig ist.
0: In welche Richtung entwickelt sich die slowakische Verfassung? Jeder, der im Parlament sitzt, versucht, ihr seinen eigenen Stempel aufzudrücken, sagt Vincent Bujňák zum Abschluss.
2: Takým štatistickým vyjadrením je, že približne každý druhý rok máme nejakú novelizáciu ústavy.
1: Statistisch gesehen wird unsere Verfassung ungefähr alle 2 Jahre geändert. Damit sind wir nicht völlig außergewöhnlich, denn beispielsweise kommt es auch in Deutschland regelmäßig zu Änderungen des Grundgesetzes. Allerdings haben die Verfassungsänderungen bei uns häufig eher kommunikativen Charakter. So wurde beispielsweise der Schutz des Wassers in die Verfassung aufgenommen. In Wirklichkeit führt diese Bestimmung jedoch nicht dazu, dass man qualitativ besseres Wasser trinkt. Die entsprechende Regelung steht zwar in der Verfassung, aber es fehlt an einem Mechanismus, durch den sie von den zuständigen Organen der öffentlichen Gewalt tatsächlich durchgesetzt werden könnte. Wir sollten uns Gedanken darüber machen, wie wir die Verfassung für die Zukunft besser schützen können. Ich bin diesbezüglich allerdings skeptisch. Vor kurzem wurde erstmals in der Geschichte ein Vorschlag zum Schutz der Verfassung in unserem Parlament vom Bürgermeister von Kešmarok in seiner Eigenschaft als Abgeordneter eingebracht. Für dieses Verfassungsgesetz, das den Schutz der Verfassung durch die Einführung einer Zweidrittelmehrheit stärken sollte, stimmten nur er selbst und eine weitere Kollegin. Sowohl die Vertreter der Koalition als auch die Vertreter der Opposition lehnen einen solchen Vorschlag entschieden ab. Das Problem besteht jedoch darin, wie ich bereits gesagt habe, dass dies unmittelbar mit dem Schutz unserer Mitgliedschaft in der Europäischen Union zusammenhängt. Je länger wir diese Frage aufschieben, desto eher können wir an einen Punkt gelangen, an dem sie uns schließlich völlig unerwartet trifft.
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0: Nun machen wir eine kleine Pause mit Jana Kirschner. Sie singt das Lied Dunaj.

0: Der Straßenverkehr in der Slowakei steht vor den größten Veränderungen der letzten Jahre. Am 1. September treten mehrere Neuerungen in Kraft, die sowohl Autofahrer als auch Fußgänger betreffen. Das Gesetz wird beiden Seiten mehr Aufmerksamkeit abverlangen. Das Innenministerium hat eine Novelle des Straßenverkehrsgesetzes auf den Weg gebracht, von der es sich mehr Verkehrssicherheit und weniger Verkehrsunfälle verspricht. Fußgänger erhalten Vorrang am Zebrastreifen, wenn sie erkennbar beabsichtigen, ihn zu betreten. Sie dürfen jedoch nicht unvermittelt auf die Fahrbahn treten. Vor dem Überqueren der Straße müssen sie sich vergewissern, dass sich kein Fahrzeug nähert, und Straßenbahnen ist stets Vorrang zu gewähren. Der Verkehrsexperte Josef Drahovský erklärt:
1: Ein Fahrer darf sich einem Fußgängerüberweg nur mit einer solchen Geschwindigkeit nähern, dass er jederzeit damit rechnen muss, vor ihm anzuhalten. Steht ein Fußgänger am Gehwegrand und blickt auf die herannahenden Fahrzeuge, lässt dies eindeutig darauf schließen, dass er die Straße überqueren möchte. Der Fahrzeugführer ist verpflichtet, dem Fußgänger Vorrang zu gewähren.
0: Das geänderte Gesetz verbietet die Nutzung von Mobiltelefonen oder anderen Geräten beim Überqueren der Fahrbahn. Kommt es infolge der Nutzung eines Mobiltelefons oder eines anderen Geräts durch einen Fußgänger zu einem Unfall, gilt er als Mitverursacher. Schärfere Sanktionen sieht die Neuregelung für Fahrer vor, die wiederholt Verkehrsvorschriften verletzen, betont Rechtsanwalt Andrej Solar.
1: Verstößt ein Fahrer innerhalb der letzten 12 Monate dreimal schwerwiegend gegen die Straßenverkehrsvorschriften, wird er ein Rehabilitationsprogramm bei einem Verkehrspsychologen absolvieren müssen.
0: Darüber hinaus muss der Fahrer eine Nachschulung absolvieren und seine fachliche Eignung erneut nachweisen. Die Novelle berücksichtigt auch die steigende Zahl von E-Scootern. Sie dürfen nicht mehr auf Gehwegen fahren, es sei denn, ein Verkehrszeichen erlaubt dies ausdrücklich. Liebe Hörerinnen und Hörer, das war's schon für heute aus dem RSI-Studio in Bratislava. Abdulhani Arut am Mischpult und Marika Anteschowa am Mikrofon danken Ihnen für Ihr Interesse und wünschen noch einen schönen Tag. Bis bald, auf Wiederhören!

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1: Guten Tag, im Nachrichtenstudio begrüßt Sie heute Kerstin Jakubik.
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1: Slowakei begeht Tag der Verfassung. Präsident Pellegrini bei strategischem Forum von Bled. Slowakei begrüßt Außenminister der V4 und Japans. Die Verfassung der Slowakischen Republik war ein hochwertiges und zeitloses Dokument, dessen Grundrahmen bis heute nicht geändert werden musste. Verfassungsänderungen müssen mit größtem Respekt vorgenommen und einem breiten politischen Konsens verabschiedet werden. Dies erklärte der slowakische Staatspräsident Peter Pellegrini anlässlich des heutigen Tags der Verfassung. Mehr über die slowakische Verfassung erfahren Sie in unserem heutigen Magazin. Staatspräsident Peter Pellegrini ist am Montag zum strategischen Forum von Bled nach Slowenien gereist. Thema des Treffens ist dieses Jahr die Zukunft Europas. Pellegrini trat dort bei einer moderierten Debatte zusammen mit der slowenischen Präsidentin Nataša Mirc-Musar zu Fragen der Position und der Bedeutung Mitteleuropas, einer pragmatischen Zusammenarbeit mit Staaten außerhalb der EU und künstlicher Intelligenz auf. Wie das slowakische Staatsoberhaupt dort erklärte, sollte Mitteleuropa im Rahmen der Europäischen Union lauter und die EU weniger ideologisch sein. Der slowakische Außenminister Juraj Blanár empfängt am heutigen Dienstag die Außenminister der Visegrad-Gruppe sowie seinen japanischen Kollegen Toshimitsu Motegi. Das slowakische Außenministerium bezeichnete Japan als einen der wichtigsten Partner der Visegrad-Länder in Asien. Themen des Treffens sind Beziehungen in Politik und Wirtschaft, sicherheits- und außenpolitische Fragen, die künftige Partnerschaft zwischen der EU und Japan, aber auch die Kooperation in Wissenschaft, Forschung, neuen Technologien, Energie und Cybersicherheit. Die Nachrichten entstammen Meldungen der slowakischen Presseagentur TASR.
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1: Die Schule soll Kinder auf das echte Leben vorbereiten, nicht nur auf die nächste Klassenarbeit. Aus diesem Grund ändert sich die Art und Weise, wie die Schüler lernen. Dies erklärte der slowakische Bildungsminister Tomáš Drucker in seiner Rede zum Start des neuen Schuljahrs 2026/27. Wie er hinwies, müsse man den Kindern beibringen, mit Technologien umzugehen, die Teil ihrer Welt sind. Eine gute Schule müsse laut dem Ressortchef zudem ein sicherer Ort sein. In seiner Ansprache dankte der Minister den Lehrkräften dafür, dass sie das Bildungswesen verbessern. Den Kindern gab er für das bevorstehende Schuljahr mit auf den Weg, Fragen zu stellen, zu sagen, wenn sie etwas nicht verstehen, es erneut zu versuchen, wenn sie einen Fehler machen und nach einer Antwort zu suchen, wenn sie etwas interessiert. Weiter sagte Drucker: Ich will, dass wir das Bildungswesen in der Slowakei so vorantreiben, dass es unsere Kinder auf die Welt vorbereitet, die sie erwartet, sie aber gleichzeitig auch in dieser Welt schützen kann. Ich wünsche allen ein gutes, sicheres und erfolgreiches Schuljahr. Und unseren Kindern wünsche ich vor allem, dass sie am Ende dieses Schuljahres mehr wissen, mehr verstehen und mehr von dem, was sie gelernt haben, praktisch anwenden können. Bildungsminister Drucker sprach über die Lehrplanreform, die seit diesem Schuljahr schrittweise in jeder Grundschule umgesetzt wird. Eine weitere Herausforderung stellen ihm zufolge die neuen Technologien dar. Künstliche Intelligenz sei bereits Teil der Kinderwelt. Aufgabe der Schulen sei es, den Kindern beizubringen, wie man richtig damit umgeht, wie man die Technologien nutzt, wie man sie versteht, worauf man achten muss und wann man sich nicht auf sie verlassen sollte. Bei allen Technologien solle laut Drucker aber immer der Mensch an erster Stelle stehen. Auch deshalb wurde an den Grundschulen die Nutzung von Mobiltelefonen verboten. In seiner Ansprache erwähnte er auch das Recht der Eltern zu erfahren, was mit ihren Kindern in der Schule geschieht. Wenn die Schule eine zusätzliche Aktivität außerhalb des regulären Unterrichts vorbereitet, sollten die Eltern seiner Meinung nach im Voraus darüber informiert werden. Und dort, wo ihre Zustimmung zur Teilnahme des Kindes erforderlich ist, sollten sie entscheiden. Drucker meint, Eltern dürfen nicht außen vor bleiben. Schule und Familie müssen Partner sein.
2: Liebe Hörerinnen und Hörer, herzlich willkommen zum Magazinteil der Sendung von Radio Slowakei International. Heute begehen wir hierzulande den Tag der Verfassung der Slowakischen Republik. Die Verfassung, die am 1. September 1992 verabschiedet wurde, regelt unter anderem die Grundrechte und legt die Gewaltenteilung im Staat fest. Wie die slowakische Verfassung geschützt wird, erläutert gleich ein Experte der Comenius-Universität in Bratislava. Anschließend berichten wir über einige neue Regeln im hiesigen Straßenverkehr, die heute in Kraft treten. Abdulhani Arut am Mischpult und Marika Anteschowa am Mikrofon wünschen Ihnen angenehmes Zuhören.
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2: Eine Verfassung kann die Mehrheit daran hindern, die Minderheit zu überstimmen und in deren Grundrechte einzugreifen. Genau das hat ihn schon immer fasziniert, sagte der stellvertretende Leiter des Lehrstuhls für Verfassungsrecht an der Juristischen Fakultät der Comenius-Universität in Bratislava und externe Berater des Verfassungsgerichts Vincent Bujňák.
3: Wenn häufig davon gesprochen wird, dass wir eine Demokratie sind, versteht man darunter nicht die absolute Herrschaft der Mehrheit über die Minderheit, also dass die Mehrheit nun tun kann, was sie will, sondern Demokratie wird so verstanden, dass es sich um eine Herrschaft der Mehrheit unter gleichzeitiger Wahrung der unantastbaren Grundrechte der Angehörigen von Minderheiten handelt. Und genau das ist das Faszinierende an der Verfassung.
2: Bei der Frage, was unter Grundrechten und Grundfreiheiten zu verstehen ist, geht man sowohl von der innerstaatlichen verfassungsrechtlichen Regelung als auch vom Völkerrecht aus. Dabei orientiert man sich insbesondere an der Rechtsprechung des Europäischen Gerichtshofs für Menschenrechte, der als Rechtsprechungsorgan im Rahmen des Europarats tätig ist, erläutert Vincent Bujňák.
4: Základné práva a slobody sa členia na osobné práva, na politické práva, na práva príslušníkov národnostných menšín.
3: Die Grundrechte und Freiheiten werden in persönliche Rechte, politische Rechte, die Rechte der Angehörigen nationaler Minderheiten, wirtschaftliche Rechte, soziale Rechte, kulturelle Rechte und so weiter gegliedert. Es gibt mehrere solcher Einteilungen. Wichtig ist, dass es immer Institutionen geben muss, die die Grundrechte und Freiheiten sowie deren Einhaltung durchsetzen. Klassischerweise sind dies die Gerichte. Bei uns nimmt dabei der Verfassungsgerichtshof eine maßgebliche Rolle ein. Dieser hat, wenn wir es vereinfacht ausdrücken wollen, auf innerstaatlicher Ebene das letzte Wort bei der Frage, ob eine Verletzung eines Grundrechts vorliegt oder nicht. Allerdings stellt nicht jede Einschränkung von Grundrechten zugleich eine Verletzung dar. Wir sind im Alltag ständig mit Einschränkungen von Grundrechten konfrontiert. Sonst könnte eine Gesellschaft überhaupt nicht funktionieren. Das lässt sich an einem einfachen Beispiel verdeutlichen. Schon die Festlegung einer zulässigen Höchstgeschwindigkeit auf den Straßen kann als Einschränkung eines Grundrechts verstanden werden. Eine solche Beschränkung ist jedoch notwendig, um das Leben und die Gesundheit der übrigen Verkehrsteilnehmer zu schützen. Es gibt nur sehr wenige Grundrechte, die nicht eingeschränkt werden dürfen. Dazu gehören beispielsweise die Menschenwürde sowie das Recht, keiner Folter oder grausamer unmenschlicher Behandlung unterworfen zu werden.
2: Für Verfassungsänderungen haben sich in der Europäischen Union 4 unterschiedliche Modelle etabliert.
3: Das erste Modell lässt sich vereinfacht als sogenanntes irisches Modell bezeichnen. Es sieht vor, dass für eine Verfassungsänderung ein Referendum erforderlich ist, indem man sie bestätigt oder verwirft. Das zweite Modell können wir als skandinavisches Modell einordnen. Es beruht darauf, dass für eine Verfassungsänderung die Zustimmung zweier Parlamente notwendig ist. Zunächst beschließt das bisherige Parlament die Verfassungsänderung. Anschließend finden Wahlen statt, aus denen ein neues Parlament hervorgeht. Dieses bestätigt entweder die Verfassungsänderung, die dann in Kraft tritt, oder lehnt sie ab. Das dritte Modell könnten wir der Einfachheit halber als tschechisches Modell bezeichnen. Es setzt die Zustimmung beider Parlamentskammern für eine Verfassungsänderung voraus. Das vierte Modell ist in der EU standardmäßig so ausgestaltet, dass, wenn keines der 3 erwähnten Modelle zur Anwendung kommt und ein Einkammerparlament besteht, für eine Verfassungsänderung eine Zweidrittelmehrheit vorgeschrieben ist. In dieser Hinsicht ist die Slowakei ein negativer Rekordhalter, denn für eine Verfassungsänderung Gesetzesänderung ist in unserem Einkammerparlament keine Zweidrittelmehrheit, sondern lediglich eine Dreifünftelmehrheit erforderlich.
2: Im slowakischen Nationalrat mit 150 Abgeordneten würden bei einer Zweidrittelmehrheit 100 Stimmen benötigt, um die Verfassung zu ändern. Bei einer Dreifünftelmehrheit reichen hingegen 90 Stimmen aus. Wie die slowakische Verfassung geschützt wird, hat dabei auch unmittelbare Auswirkungen auf den Schutz der EU-Mitgliedschaft der Slowakei.
3: In der Vergangenheit gab es bei uns ein einziges gültiges Referendum über den Beitritt zur Europäischen Union. Das Ergebnis des Referendums hat die Rechtswirkung eines Verfassungsgesetzes. Viele denken, wenn bei uns jemand aus der Europäischen Union austreten wollte, müsse dies durch ein Referendum geschehen. Dem ist jedoch nicht so. Für einen Austritt aus der Europäischen Union würde bei uns leider eine Dreifünftelmehrheit der Abgeordneten ausreichen. Das heißt, 90 Abgeordnete könnten ein Verfassungsgesetz verabschieden, mit dem das gültige Ergebnis des Referendums aus dem Jahr 2003 aufgehoben und zugleich der Austritt aus der Europäischen Union beschlossen würde.
2: In die slowakische Verfassung haben es auch Bestimmungen geschafft, die nicht nur unter Experten für Diskussionen gesorgt haben.
3: In die Verfassung wurde beispielsweise in der vergangenen Wahlperiode im Jahr 2020 ein verfassungsrechtliches Verbot aufgenommen, wonach der Verfassungsgerichtshof Verfassungsgesetze nicht überprüfen darf. Daraufhin wandte sich eine Gruppe von Abgeordneten an den Verfassungsgerichtshof mit der Bitte, hierzu Stellung zu nehmen. Dieser erklärte, dass er die Regelung grundsätzlich respektiere, sich jedoch für Extremfälle weiterhin das Recht vorbehalte, auch ein Verfassungsgesetz zu überprüfen. Allerdings ist nicht jedes Verfassungsgesetz als Extremfall anzusehen. Es muss sich um einen Fall von besonderer Intensität handeln. Es war nicht gut, dass auf diese Weise in die Zuständigkeiten des Verfassungsgerichtshofs eingegriffen wurde.
2: Im Dezember 2020 wurde zudem eine Verfassungsbestimmung eingeführt, nach der ein Mitglied des Justizrates jederzeit abberufen werden kann.
3: Jederzeit bedeutet, wenn ein Mitglied des Justizrates beispielsweise etwas sagt, was dem Parlament, der Regierung oder dem Präsidenten nicht gefällt, je nachdem, von wem es nominiert wurde, kann es jederzeit abberufen werden. Damit wird eine Amtszeit letztlich zu einer bloßen Illusion. Dies wird auch von der Europäischen Kommission in ihren Berichten über die Rechtsstaatlichkeit ausdrücklich kritisiert. Sie weist darauf hin, dass eine solche Regelung nicht derart willkürlich ausgestaltet sein sollte. Hat ein Mitglied des Justizrates eine verfassungsrechtlich festgelegte Amtszeit, sollte es auch über entsprechende Garantien verfügen, um sein Amt ohne die Befürchtung von Konsequenzen ausüben zu können.
2: Vorige Woche billigte die Regierung einen Entwurf, nach dem die Abberufung eines Mitglieds des Justizrats künftig nur in bestimmten Fällen möglich sein soll. Dazu zählen ein schlechter Gesundheitszustand, die Vernachlässigung von Pflichten, eine Verurteilung wegen einer vorsätzlichen Straftat, eine Verurteilung zu einer Freiheitsstrafe oder die Ernennung zum Richter im Fall von Mitgliedern, die vom Präsidenten oder von der Regierung ernannt bzw. vom Parlament gewählt wurden. Die EU-Kommission verfolgt auch den Fall, dass die Eintragung der in Österreich geschlossenen Ehe zweier slowakischer Staatsbürger gleichen Geschlechts in das besondere Personenstandsregister verweigert wurde.
3: Hier ist auf eine ältere Rechtsprechung des Europäischen Gerichtshofs für Menschenrechte zurückzugreifen, die mit dem Urteil in der Rechtssache Fedotova gegen Russland ihren Ausgang nahm. Der Europäische Gerichtshof für Menschenrechte hat darin Artikel 8 der Konvention, das Recht auf Achtung des Privat- und Familienlebens, dahingehend ausgelegt, dass sich aus dieser Bestimmung auch eine positive Verpflichtung des Staates ergibt. Der Staat sollte in seiner Rechtsordnung einen rechtlichen Rahmen schaffen, der die Anerkennung von Lebensgemeinschaften gleichgeschlechtlicher Paare ermöglicht. Der Europäische Gerichtshof für Menschenrechte hat nicht festgelegt, ob es sich dabei um eine Ehe oder eine eingetragene Partnerschaft handeln muss. Es liegt beim jeweiligen Staat, wie er eine solche Verbindung rechtlich bezeichnet. Um zum Kern der Sache zu kommen, der Staat sieht im Zusammenhang mit der Eintragung in das besondere Personenstandsregister Bestandsregister derzeit lediglich die Möglichkeit vor, Ehen einzutragen. Die Ehe wird jedoch seit 2014 durch die Verfassung als Verbindung zwischen einem Mann und einer Frau definiert. Das Innenministerium argumentiert daher, dass es nicht über die Verfassung hinausgehen könne. Dieser Fall muss letztlich vor Gericht geklärt werden.
2: Wie Vincent Bujnak betont, versteht man unter der Verfassung nicht allein das Dokument, das in der Gesetzessammlung unter der Nummer 460 zu finden ist. Sie umfasst auch einzelne Verfassungsgesetze, beispielsweise zum Schutz des öffentlichen Interesses. Darin werden Amtsträger dazu verpflichtet, Vermögenserklärungen abzugeben. Der Experte weist dabei auf eine kontroverse Bestimmung hin. Der Fall eines Amtsträgers, der einen Vermögensgegenstand nicht in seiner Vermögenserklärung angibt, soll dem Ausschuss für die Unvereinbarkeit von Funktionen vorgelegt werden.
4: Der parlamentarische Výbor, ktorý je zložený z poslancov. A tam je aj koalícia a aj opozícia.
3: Dabei handelt es sich um einen parlamentarischen Ausschuss, der sich sowohl aus Abgeordneten der Koalition als auch der Opposition zusammensetzt. Um dort eine Entscheidung durchzusetzen, ist eine qualifizierte Mehrheit erforderlich. In verschiedenen Wahlperioden kommt es daher immer wieder vor, dass der betreffende Amtsträger einer Mehrheit der Ausschussmitglieder nahesteht. Diese stimmen dann schlicht nicht dafür, gegen diesen Amtsträger eine Geldstrafe zu verhängen oder eine Untersuchung im Zusammenhang mit seiner Vermögenserklärung einzuleiten. Die kontroverse Bestimmung besteht darin, dass sie keine Überprüfung der Entscheidung des Ausschusses zulässt, wenn dieser das Verfahren blockiert. Zur besseren Veranschaulichung: Stellen Sie sich vor, Sie parken Ihr Auto und vergessen, Ihren Parkschein zu verlängern. Dasselbe passiert Ihrem Nachbarn, der neben Ihnen parkt. Die Stadtpolizei verhängt jedoch nur gegen Sie eine Geldstrafe, während sie Ihrem Nachbarn zuwinkt und sagt: Na, mein Freund, es macht nichts, dass du vergessen hast, deinen Parkschein zu verlängern. Genau das geschieht im Ausschuss für die Unvereinbarkeit von Funktionen. Die Regelung sollte so geändert werden, dass auch die Untätigkeit, das Unterlassen oder die Einstellung eines Verfahrens im Ausschuss für die Unvereinbarkeit von Funktionen angefochten werden kann. Ein Amtsträger des öffentlichen Lebens ist verpflichtet, seine Vermögensverhältnisse offenzulegen. Wir sollten darauf bestehen, dass diese Verpflichtung nicht lediglich pro forma besteht, weil sie in einem Verfassungsgesetz festgeschrieben ist, sondern dass ihre Einhaltung auch tatsächlich durchgesetzt wird.
2: Wie der Experte weiter erklärt, könnte sich die Slowakei bei der Stärkung des Systems der Gewaltenteilung an anderen Ländern orientieren. In einem Zweikammerparlament kann ein Gesetz beispielsweise nicht von einer Kammer unmittelbar verabschiedet werden, sondern muss zunächst der zweiten Kammer vorgelegt werden. Dadurch verlängert sich der Gesetzgebungsprozess.
3: Eine Verlängerung des Gesetzgebungsprozesses ist auch für die Normadressaten von Vorteil. Denn wenn ihnen von einem Tag auf den anderen etwas vorgeschrieben werden kann, ist das für sie nicht gut. Sie müssen sich sofort darauf einstellen. Ein Unternehmer könnte davon erzählen, was es bedeutet, plötzlich mit neuen bürokratischen Verpflichtungen konfrontiert zu sein. Wir haben hierzulande diesbezüglich seit langem ein Problem, weil es sehr schwierig ist, den Gesetzgebungsprozess zu bremsen. Wenn etwas im verkürzten Gesetzgebungsverfahren beschlossen wird, stellt das einzige Gegengewicht das Vetorecht des Präsidenten dar. Er kann den Prozess dadurch verlängern, dass er das verabschiedete Gesetz innerhalb von 15 Tagen zurückweist. Der Präsident kann jedoch nur einfache Gesetze mit einem Veto belegen. Nach der Verfassung kann er gegen Verfassungsgesetze kein Veto einlegen.
2: Wenn man in der Slowakei mit ihren nur 5 Millionen Einwohnern auf eine zweite Parlamentskammer verzichten wollte, könnte man sich am rund 2 Millionen Einwohner zählenden Slowenien orientieren. Dort können die Bürger per Referendum gegen ein Gesetz, mit dem sie nicht einverstanden sind, ein Veto einlegen. In der slowenischen Verfassung sind allerdings bestimmte Bereiche festgelegt, in denen ein solches Veto nicht zulässig ist. Eine weitere Möglichkeit nennt Vincent Bujnak.
4: Boli tu v minulosti iniciatívy, aby sa napríklad do našej ústavy začlenili podmienky pre skrátené legislatívne konanie.
3: In der Vergangenheit gab es beispielsweise Initiativen, die Voraussetzungen für ein verkürztes Gesetzgebungsverfahren in unsere Verfassung aufzunehmen. Heute sind diese Voraussetzungen lediglich in einem einfachen Gesetz geregelt. Unser Verfassungsgerichtshof vertritt die Auffassung, dass selbst ein Verstoß gegen gesetzliche Vorgaben im Gesetzgebungsverfahren für sich genommen noch nicht bedeutet, dass das betreffende Gesetz verfassungswidrig ist. Vielmehr muss nach seiner Auffassung ein Verstoß gegen einen verfassungsrechtlichen Grundsatz vorliegen, beispielsweise gegen den Grundsatz der Haushaltsverantwortung oder den Grundsatz des Schutzes der parlamentarischen Minderheit. Wenn also jemand überhaupt keine Möglichkeit hätte, sich an der parlamentarischen Debatte zu beteiligen, wäre dies verfassungswidrig. Der bloße Verstoß gegen die Voraussetzungen für ein verkürztes Gesetzgebungsverfahren wird vom Verfassungsgerichtshof nicht als verfassungswidrig angesehen. Würde man diese Voraussetzungen von der Ebene eines einfachen Gesetzes auf die Ebene der Verfassung oder der Verfassungsgesetze verlagern, würde ein Verstoß gegen diese Voraussetzungen bereits bedeuten, dass das betreffende Gesetz verfassungswidrig ist.
2: In welche Richtung entwickelt sich die slowakische Verfassung? Jeder, der im Parlament sitzt, versucht, ihr seinen eigenen Stempel aufzudrücken, sagt Vincent Bujňák zum Abschluss.
4: Takým statistickým vyjadrením je, že približne každý druhý rok máme nejakú novelizáciu ústavy.
3: Statistisch gesehen wird unsere Verfassung ungefähr alle zwei Jahre geändert. Damit sind wir nicht völlig außergewöhnlich, denn beispielsweise kommt es auch in Deutschland regelmäßig zu Änderungen des Grundgesetzes. Allerdings haben die Verfassungsänderungen bei uns häufig eher kommunikativen Charakter. So wurde beispielsweise der Schutz des Wassers in die Verfassung aufgenommen. In Wirklichkeit führt diese Bestimmung jedoch nicht dazu, dass man qualitativ besseres Wasser trinkt. Die entsprechende Regelung steht zwar in der Verfassung, aber es fehlt an einem Mechanismus, durch den sie von den zuständigen Organen der öffentlichen Gewalt tatsächlich durchgesetzt werden könnte. Wir sollten uns Gedanken darüber machen, wie wir die Verfassung für die Zukunft besser schützen können. Ich bin diesbezüglich allerdings skeptisch. Vor kurzem wurde erstmals in der Geschichte ein Vorschlag zum Schutz der Verfassung in unserem Parlament vom Bürgermeister von Kešmarok in seiner Eigenschaft als Abgeordneter eingebracht. Für dieses Verfassungsgesetz, das den Schutz der Verfassung durch die Einführung einer Zweidrittelmehrheit stärken sollte, stimmten nur er selbst und eine weitere Kollegin. Sowohl die Vertreter der Koalition als auch die Vertreter der Opposition lehnen einen solchen Vorschlag entschieden ab. Das Problem besteht jedoch darin, wie ich bereits gesagt habe, dass dies unmittelbar mit dem Schutz unserer Mitgliedschaft in der Europäischen Union zusammenhängt. Je länger wir diese Frage aufschieben, desto eher können wir an einen Punkt gelangen, an dem sie uns schließlich völlig unerwartet trifft.
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2: Nun machen wir eine kleine Pause mit Jana Kirschner. Sie singt das Lied Dunaj.

0: Der Straßenverkehr in der Slowakei steht vor den größten Veränderungen der letzten Jahre. Am 1. September treten mehrere Neuerungen in Kraft, die sowohl Autofahrer als auch Fußgänger betreffen. Das Gesetz wird beiden Seiten mehr Aufmerksamkeit abverlangen. Das Innenministerium hat eine Novelle des Straßenverkehrsgesetzes auf den Weg gebracht, von der es sich mehr Verkehrssicherheit und weniger Verkehrsunfälle verspricht. Fußgänger erhalten Vorrang am Zebrastreifen, wenn sie erkennbar beabsichtigen, ihn zu betreten. Sie dürfen jedoch nicht unvermittelt auf die Fahrbahn treten. Vor dem Überqueren der Straße müssen sie sich vergewissern, dass sich kein Fahrzeug nähert, und Straßenbahnen ist stets Vorrang zu gewähren. Der Verkehrsexperte Josef Drahovský erklärt:
1: Ein Fahrer darf sich einem Fußgängerüberweg nur mit einer solchen Geschwindigkeit nähern, dass er jederzeit damit rechnen muss, vor ihm anzuhalten. Steht ein Fußgänger am Gehwegrand und blickt auf die herannahenden Fahrzeuge, lässt dies eindeutig darauf schließen, dass er die Straße überqueren möchte. Der Fahrzeugführer ist verpflichtet, dem Fußgänger Vorrang zu gewähren.
0: Das geänderte Gesetz verbietet die Nutzung von Mobiltelefonen oder anderen Geräten beim Überqueren der Fahrbahn. Kommt es infolge der Nutzung eines Mobiltelefons oder eines anderen Geräts durch einen Fußgänger zu einem Unfall, gilt er als Mitverursacher. Schärfere Sanktionen sieht die Neuregelung für Fahrer vor, die wiederholt Verkehrsvorschriften verletzen, betont Rechtsanwalt Andrej Solar.
1: Verstößt ein Fahrer innerhalb der letzten 12 Monate dreimal schwerwiegend gegen die Straßenverkehrsvorschriften, wird er ein Rehabilitationsprogramm bei einem Verkehrspsychologen absolvieren müssen.
0: Darüber hinaus muss der Fahrer eine Nachschulung absolvieren und seine fachliche Eignung erneut nachweisen. Die Novelle berücksichtigt auch die steigende Zahl von E-Scootern. Sie dürfen nicht mehr auf Gehwegen fahren, es sei denn, ein Verkehrszeichen erlaubt dies ausdrücklich. Liebe Hörerinnen und Hörer, das war's schon für heute aus dem RSI-Studio in Bratislava. Abdulhani Arut am Mischpult und Marika Anteschowa am Mikrofon danken Ihnen für Ihr Interesse und wünschen noch einen schönen Tag. Bis bald, auf Wiederhören!